0: Es ist 2 Uhr und 25 Minuten. 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
1: Heute früh gibt es bei uns teils Nebelfelder. Danach wird es rasch freundlich mit viel Sonne am Vormittag und einem warmen Nachmittag. Zwischen Nordschwaben und dem Allgäu sind später örtlich bis zu 28 Grad drin. Zum Abend hin ziehen vor allem Richtung Allgäu wieder mehr Wolken auf. Der Radio Schwaben 3-Tage-Trend. Morgen ist es zunächst oft stark bewölkt. Im Allgäu fällt stellenweise etwas Regen. Später lockert es zeitweise auf bei 22 bis 24 Grad. Am Samstag ist es nach frischem Start mit 9 bis 12 Grad wieder freundlicher und verbreitet trocken. Am Sonntag geht es mit einem Mix aus Sonne und Wolken ähnlich weiter. Derzeit in Affing 13 Grad, in Memmingen 12 Grad bei wolkenlosem Himmel. In Donauwörth 13 Grad und klar.
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1: Vorsicht auf der A7, Füssenreute Richtung Ulm. Am Kreuz Ulm-Elchingen auf der Überleitung zur A8 Richtung Stuttgart liegen Fahrzeugteile auf der Fahrbahn. Vorsicht auch auf der A8 München Richtung Stuttgart auf Höhe Kreuz Ulm-Elchingen. Dort liegen ebenfalls Fahrzeugteile auf der Fahrbahn. Auf der A96 München Richtung Lindau ist in Höhe Windach und zwischen Windach und Scheffelding nach einem Unfall die Richtungsfahrbahn gesperrt. Zwischen der Einfahrt Windach und Scheffelding ist der Beschleunigungsstreifen blockiert. Grund ist eine ungesicherte Unfallstelle. Im Sendegebiet gibt es im Moment keine Blitzer und Abstandsmessungen. Kommt gut ans Ziel.
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1: Zum Start in diesen frühen Morgen ist es meist klar oder leicht bewölkt. Stellenweise gibt es in den Frühstunden Nebelfelder, vor allem in den typischen Tallagen. Danach zeigt sich rasch freundliches Wetter. Am Mittag und Nachmittag ist es verbreitet sonnig bis heiter und angenehm warm mit 24 bis 28 Grad. Der Radio Schwaben 3-Tage-Trend. Morgen gibt es oft viele Wolken, später lockert es zeitweise auf. Dazu ziehen zwischen Nordschwaben und dem Allgäu, besonders im Allgäu, einzelne Schauer durch. Die Höchstwerte liegen bei 22 bis 25 Grad. Am Samstag ist es nach frischer Früh wieder freundlicher mit Sonne und Wolken. Zum Sonntag bleibt es ähnlich sommerlich bei uns. Im Moment meldet an Städten Nebel bei 14 Grad. In Lindau wolkenlos bei 14 Grad. In Krumbach leicht bewölkt bei 13 Grad.
0: Es ist 2 Uhr und 56 Minuten. 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
2: Ich bin Moritz Einzel. Nach dem Ende des Tankrabatts rückt offenbar die Einführung eines Preisdeckels beim Sprit in Deutschland näher. Wie die Rheinische Post berichtet, hat der Wirtschaftsausschuss im Bundesrat den Weg freigemacht für staatlich festgelegte Obergrenzen. Das Gremium stellte sich hinter eine Initiative aus dem Saarland. Als Vorbild wird da Luxemburg genannt. Dort mache man seit Jahren gute Erfahrungen mit staatlich festgelegten Maximalpreisen beim Tanken. Die Koalitionsspitzen von Union und SPD haben 7,5 Stunden verhandelt und sind am späten Abend zu Ergebnissen gekommen. Es gibt eine Einigung auf ein großes Reformpaket für Wachstum und Beschäftigung. Nach ARD-Informationen gelang unter anderem eine Einkommensteuerreform. Konkret sollen die Ergebnisse am Vormittag präsentiert werden. Mit 2 großen Gesetzesänderungen will die Bundesregierung die Bundeswehr stärken. Es geht um Änderungen im Reservistendienst und um den beschleunigten Bau militärischer Infrastruktur. Thomas Brockt berichtet.
3: Die Bundeswehr braucht mehr Personal. Das betrifft die aktive Truppe, wo in den kommenden Jahren möglichst aufgestockt werden soll. Aber es soll auch mehr Reservisten geben. Deshalb sollen unter anderem Übungen verpflichtend werden. Bislang konnten die Reservisten selbst als auch ihre Arbeitgeber das ablehnen, wenn die Einladung der Bundeswehr kam. Außerdem soll deutlich mehr Geld in die Infrastruktur investiert werden, also für den Bau von Unterkünften, Munitionsdepots und Logistik für neue Waffensysteme.
2: Belgien hat das Achtelfinale bei der Fußball-Weltmeisterschaft erreicht. Das Team gewann gegen den Senegal nach 0:2 Rückstand noch mit 3:2 nach Verlängerung. Im Achtelfinale treffen die Belgier auf den Sieger der 16. Finalpartie zwischen Co-Gastgeber USA und Bosnien-Herzegowina. Bereits am frühen Abend gewann England gegen die Demokratische Republik Kongo mit 2:1. Achtelfinalgegner der Engländer ist Co-Gastgeber Mexiko.
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1: Vorsicht auf der A7, Füssenreute Richtung Ulm. An der Überleitung vom Kreuz Ulm-Elchingen zur A8 Richtung Stuttgart liegen Fahrzeugteile auf der Fahrbahn. In der Gegenrichtung, auf der A7 Ulm Richtung Füssenreute, ist zwischen Kreuz Memmingen und dem Rastplatz Buxach wegen Bauarbeiten auf 2 Kilometern der rechte Fahrstreifen gesperrt. Vorsicht auch auf der A8 München Richtung Stuttgart auf Höhe Kreuz Ulm-Elchingen. Dort liegen ebenfalls Fahrzeugteile auf der Fahrbahn. Meldungen über Blitzer oder Abstandsmessungen liegen uns derzeit nicht vor. Kommt's gut an.
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0: Es ist 3 Uhr und 26 Minuten. 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
1: Heute früh gibt es bei uns zwischen Nordschwaben und dem Allgäu teils noch Nebelfelder. Danach ist es rasch freundlich bis heiter. Am Nachmittag wird es oft warm und in den frühen Abendstunden ziehen vor allem Richtung Allgäu mehr Wolken auf. Meist bleibt es aber trocken. Die Frühwerte liegen bei rund 10 bis 15 Grad. Der Radio Schwaben 3-Tage-Trend. Morgen ist der Freitag zunächst oft wolkig. Später gibt es vor allem im Allgäu und stellenweise auch anderswo einzelne Schauer bei 22 bis 24 Grad. Am Samstag lockert es nach frischer Nacht wieder auf. Am Sonntag geht es mit Sonne und Wolken ähnlich freundlich weiter. Aktuell haben wir in Schwabmünchen 12 Grad und trocken. In Mauerstetten 12 Grad bei geringer Bewölkung und in Neu-Ulm 12 Grad.
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1: Vorsicht auf der A8 München Richtung Stuttgart. Auf Höhe Kreuz Ulm-Elchingen liegen Fahrzeugteile auf der Fahrbahn. Derzeit wird in unserer Region nicht geblitzt. Meldet Staus und Blitzer immer per WhatsApp unter 08000 11 82 11.
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1: Heute früh gibt es bei uns in Bayerisch-Schwaben und im Allgäu teils Nebelfelder, teils ist es schon locker aufgelockert. Vor allem im Donautal und Richtung Unterallgäu hält sich das Grau noch etwas. Danach setzt sich immer häufiger die Sonne durch. Am Nachmittag ist es freundlich bis leicht bewölkt und zum Abend ziehen nur vereinzelt Meerwolken auf. Die Frühwerte liegen bei rund 11 bis 14 Grad. Später stehen angenehme 24 bis 27 Grad an. Der Radio Schwaben 3-Tage-Trend. Morgen überwiegen zunächst die Wolken. Später gibt es gebietsweise Schauer bei 22 bis 24 Grad. Am Samstag zeigt sich wieder mehr Sonne. Zum Wochenstart gibt es einen Mix aus Wolken und freundlichen Abschnitten. Aktuell meldet Großaitingen 12 Grad und leicht bewölkt. In Memmingen Nebel bei 12 Grad, in Dillingen 13 Grad und klar.
0: Es ist 3 Uhr und 59 Minuten. 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
2: Ich bin Moritz Einzel. Die Spitzen von Union und SPD haben im Koalitionsausschuss in Berlin eine Reihe von Reformen beschlossen. Nach übereinstimmenden Medienberichten ist darunter auch eine Einkommensteuerreform. Wie die Bild-Zeitung berichtet, dreht die Koalition außerdem die Wahlrechtsreform zurück. Heißt, wer seinen Wahlkreis direkt gewinnt, zieht künftig wieder in den Bundestag ein. Die Ergebnisse der 7,5-stündigen Beratungen sollen am Vormittag vorgestellt werden. Die Gewerkschaft der Polizei fordert ein Alkoholverbot an Bahnhöfen. Der Vorsitzende der GdP für die Bundespolizei Roßkopf hat der Rheinischen Post gesagt, die Reduzierung oder gar ein Konsumverbot von Alkohol sehe man als absolut notwendig an. Es würde auch helfen, wenn man spät abends an Bahnhöfen keinen Alkohol mehr kaufen könnte. Roßkopf verwies auf positive Erfahrungen mit dem Alkoholverbot am Kölner Hauptbahnhof. Bayerns Staatskanzleichef Herrmann hat den Wert einer Ausbildung im Handwerk gewürdigt. Beim Sommerempfang der Handwerkskammer für München und Oberbayern forderte der CSU-Politiker, dass an den Schulen dafür stärker geworben wird.
3: Bevor die jungen Menschen im Grunde für ihren Lebenslauf festgelegt sind in eine bestimmte Richtung, dann müssen die möglichst frühzeitig mitbekommen, wie wichtig und wie gut und auch wie zukunftserfüllend eine handwerkliche Ausbildung sein darf.
2: Bei der Ausbildung spielten die Handwerksbetriebe die wichtigste Rolle, so Herrmann. Er warnte davor, zu viele Berufe zu akademisieren. Belgien hat bei der Fußball-WM das Achtelfinale erreicht. Das Team gewann gegen den Senegal nach 0:2 Rückstand noch mit 3:2 nach Verlängerung. Achtelfinalgegner der Belgier wird der Sieger der 16-Finalpartie zwischen Co-Gastgeber USA und Bosnien-Herzegowina. Schon am frühen Abend setzte sich England gegen die Demokratische Republik Kongo mit 2:1 durch, ebenfalls nach langem Rückstand. Im Achtelfinale spielt England gegen Co-Gastgeber Mexiko.
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1: Uns liegen im Moment keine Staus und Behinderungen vor. Aktuell sind keine Radarfallen aufgebaut. Gute und sichere Fahrt.
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0: Es ist 4 Uhr und 25 Minuten. 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
1: Zum Start in diesen frühen Morgen lösen sich letzte Nebelfelder rasch auf. Danach gibt es viel Sonne, später ziehen ein paar Wolken durch. Und am Nachmittag wird es angenehm warm mit 24 bis 27 Grad. In den nebelanfälligen Tälern zwischen Nordschwaben und dem Allgäu, vor allem Richtung Donautal und Unterallgäu, bleibt es örtlich noch etwas trüb. In der Nacht nimmt die Bewölkung wieder zu, dazu kühlt es auf 15 bis 17 Grad ab. Der Radioschwaben 3-Tage-Trend. Morgen überwiegen die Wolken. Dazu ziehen im Tagesverlauf immer wieder Schauer durch. Am Samstag zeigt sich das Wetter freundlicher mit Sonne und Wolken. Zum Wochenende hin bleibt es ähnlich warm und meist leicht wechselhaft. Aktuell meldet Neusäß 12 Grad und Nebel, Mindelheim 13 Grad und trüb und Monheim 15 Grad und wolkenlos.
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1: Auf der A7 Ulm Richtung Füssen, Reute, zwischen Kreuz Memmingen und Rastplatz Buxach laufen Bauarbeiten. Dort ist auf 2 Kilometern der rechte Fahrstreifen gesperrt. Geschwindigkeitsmessungen wurden uns keine gemeldet. Gute Fahrt mit Radio Schwaben.
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1: Am frühen Morgen gibt es bei uns örtlich noch Nebelfelder. Dazu ist es frisch bei rund 10 bis 13 Grad. Im Laufe des Vormittags setzt sich mehr und mehr die Sonne durch. Später zeigen sich auch ein paar Wolken. Und am Nachmittag ist es freundlich bis zeitweise heiter und angenehm warm. Gegen Abend bleibt es meist trocken. Vor allem im Donautal und Richtung Allgäu kann sich der Frühnebel anfangs noch etwas halten. Der Radio Schwaben 3-Tage-Trend. Morgen überwiegen zwischen Nordschwaben und dem Allgäu erst die Wolken. Später ziehen gebietsweise Schauer durch bei 22 bis 24 Grad. Am Samstag gibt es nach frischem Start viel Sonne und lockere Wolken. Und zum Sonntag bleibt es ähnlich freundlich mit einem Mix aus Sonne und Wolken. Aktuell meldet Meitingen wolkenlos bei 11 Grad. Bad Hindelang meldet klar bei 9 Grad. In Wertingen liegen die Temperaturen bei 13 Grad.
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0: Es ist 4 Uhr und 59 Minuten. 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
3: Ich bin Moritz Einzel. Guten Morgen. Die Koalitionsspitzen von Union und SPD haben 7,5 Stunden verhandelt und sind am späten Abend zu Ergebnissen gekommen. Es gibt eine Einigung auf ein großes Reformpaket für Wachstum und Beschäftigung. Nach ARD-Informationen gelang unter anderem eine Einkommensteuerreform. Konkret sollen die Ergebnisse am Vormittag präsentiert werden. Nach dem Ende des Tankrabatts rückt offenbar die Einführung eines Preisdeckels beim Sprit in Deutschland näher. Wie die Rheinische Post berichtet, hat der Wirtschaftsausschuss im Bundesrat den Weg freigemacht für staatlich festgelegte Obergrenzen. Das Gremium stellte sich hinter eine Initiative aus dem Saarland. Als Vorbild wird da Luxemburg genannt. Dort mache man seit Jahren gute Erfahrungen mit staatlich festgelegten Maximalpreisen beim Tanken. Der Drogenbeauftragte der Bundesregierung Streeck fordert Nachbesserungen bei der Teillegalisierung von Cannabis. Das Gesetz müsse angepackt werden, sagte Streeck bei der Netzwerkveranstaltung Ärzte der Rheinischen Post. Man müsse zwar vorsichtig sein, dass man nicht ganze Gruppen zwischen Legalität und Illegalität hin und her schiebe, so Streeck, aber es gebe viel zu hohe Besitzmengen bei Cannabis. Man habe es den Dealern leichter gemacht. Co-Gastgeber USA steht bei der Fußball-WM im Achtelfinale. Das Team hat im Sechzehntelfinale Bosnien-Herzegowina mit 2:0 besiegt. Achtelfinalgegner der US Boys ist Belgien. Die Belgier setzten sich gegen den Senegal nach 0:2 Rückstand noch mit 3:2 nach Verlängerung durch. Außerdem gewann England gegen die Demokratische Republik Kongo mit 2:1 und trifft jetzt ebenfalls auf einen Gastgeber, nämlich auf Mexiko.
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1: Vorsicht auf der A7 Ulm Richtung Füssenreute zwischen Bad Grönenbach und Dietmannsried. Dort liegt ein totes Tier auf der Fahrbahn. Meldungen über Blitzer oder Abstandsmessungen liegen uns nicht vor. Meldet Staus und Blitzer immer per WhatsApp unter 08000 11 82 11.
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6: Und da ist er schon wieder, der Donnerstagmorgen.
7: Wie schnell das immer vergeht.
6: Boah, ja, ich hoffe, ihr hattet auch eine gute Nacht. Ich habe das erste Mal seit einer Woche mal ein bisschen besser geschlafen.
7: Das freut mich.
6: Ja, weil das Wetter und die Hitze teilweise am Abend beim Einschlafen. Mhm. Gestern ging es und war wirklich teilweise, es kam mal wieder Luft rein. Ja. Unglaublich. Also, wir hoffen, ihr seid ausgeschlafen und selbst wenn nicht, wir kriegen uns da alle durch. Hier sind Franzi Bernhauser
7: und Lukas Prosser.
6: Und mehr 80er, 90er und aktuelle Hits. 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
5: Hi.

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1: Es ist 5 Uhr und 26 Minuten. 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
2: Heute haben wir zwischen Nordschwaben und dem Allgäu teils noch Nebelfelder. Vor allem Richtung Donautal und Allgäu liegen die Frühwerte bei rund 10 bis 13 Grad. Danach setzt sich rasch die Sonne durch. Am Nachmittag ist es freundlich bis leicht bewölkt, bei angenehmen 24 bis 27 Grad. Der Radio Schwaben 3-Tage-Trend. Morgen überwiegen erst die Wolken. Im Tagesverlauf ziehen immer wieder Schauer durch. Am Samstag ist es oft freundlich. Nachmittags gibt es mehr Sonne und nur noch einzelne Wolken. Am Sonntag zeigt sich das Wetter ähnlich, mit einem Mix aus Sonne und Wolken. Die aktuellen Wetterwerte. In Kissing 11 Grad und klar. In Lindau 13 Grad und wolkenlos. In Nördlingen 11 Grad.
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2: Uns liegen im Moment keine Staus und Behinderungen vor. Geschwindigkeitsmessungen wurden uns aktuell keine gemeldet. Gute Fahrt mit Radio Schwaben.
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6: Das Wichtigste überhaupt ist, wir lassen euch auf gar keinen Fall allein. Hier sind wir wieder, hier sind Franzi und Lukas in eurem Frühstücksradio. Und wir bleiben jetzt ein bisschen bei euch.
7: Ja, aber es ist noch früh, deswegen holen wir uns jetzt einen Kaffee. Ihr vielleicht auch. Und ihr hört Musik, mehr 80er, 90er, aktuelle Hits. Und dann geht's rein in den Donnerstag.
6: So viel Motivation um diese Uhrzeit, ich bin ganz überrascht.
7: Ich auch. Wahnsinn.
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2: Zum Start in diesen Donnerstag lösen sich Nebelfelder rasch auf. Danach zeigt sich heute oft die Sonne. Später ziehen auch mal dichtere Wolken durch. Am Nachmittag stehen bei uns 24 bis 27 Grad an. Im Oberallgäu etwas frischer. In der kommenden Nacht nimmt die Bewölkung wieder zu. Dazu bleibt es meist trocken bei 15 bis 17 Grad in Bayerisch-Schwaben und im Allgäu. Der Radio Schwaben 3-Tage-Trend. Morgen überwiegen die Wolken. Dazu gibt es im Tagesverlauf immer wieder Schauer. Am Samstag zeigt sich ein freundlicherer Mix aus Sonne und Wolken. Und am Sonntag bleibt es wieder öfter bedeckt, insgesamt aber mit ähnlicher Temperatur. Im Moment in Inningen 11 Grad und klar, in Dietmannsried 11 Grad und wolkenlos, sowie in Gundelfingen 10 Grad.
0: 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Es ist 5 Uhr und 56 Minuten. 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
3: Ich bin Angela Kress. Guten Morgen. Die Spitzen von Union und SPD haben sich im Koalitionsausschuss auf eine Reihe von Reformen verständigt. Nach übereinstimmenden Medienberichten ist darunter auch eine Einkommenssteuerreform. Wie die Bild-Zeitung berichtet, will die Koalition außerdem die Wahlrechtsreform zurückdrehen. Heißt, wer seinen Wahlkreis direkt gewinnt, würde künftig wieder in den Bundestag einziehen. Alle Ergebnisse sollen am Vormittag vorgestellt werden. Bundesumweltminister Schneider will die Suche nach einem Atommüllendlager deutlich beschleunigen. Der SPD-Politiker hat gesagt, der Standort solle spätestens bis zum Jahr 2050 feststehen und damit rund 25 Jahre früher als bisher geplant. Ein entsprechender Gesetzentwurf liege bereits vor. Die vielbefahrene Illertalbahn in Schwaben könnte in etwa einem Jahrzehnt elektrifiziert sein. Laut Projektleiter Liebel könnten in den 2030er Jahren die Bauarbeiten beginnen. Auf der Strecke von Ulm über Memmingen und Kempten nach Oberstdorf soll es dann auch mehrere barrierefreie Bahnhöfe geben. Außerdem sollen mehr Züge fahren. Bei der Fußball-WM hat Co-Gastgeber USA das Achtelfinale erreicht. Das Team besiegte im 16. Finale Bosnien-Herzegowina mit 2:0. Moritz Einzel berichtet.
4: Tragischer Held war Folarin Balogun. Erst brachte er die USA in Führung gegen Bosnien-Herzegowina. Später flog er wegen eines groben Foulspiels vom Platz. Trotzdem am Ende 2:0 für die US-Boys. Die treffen jetzt im Achtelfinale auf Belgien. Die Belgier gewannen gegen den Senegal nach 0:2 Rückstand noch mit 3:2 nach Verlängerung. Außerdem besiegte England die Demokratische Republik Kongo mit 2:1 ebenfalls nach langem Rückstand. Bayern-Stürmer Harry Kane traf zweimal. Und auch England spielt jetzt gegen einen der Gastgeber, nämlich gegen Mexiko.
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5: Und Servus, aktuell haben wir zwei Hindernisse auf der Fahrbahn. Einmal auf der A96 bei Windach und noch auf der A8 beim Kreuz Ulm-Echingen.
6: Guten Morgen, ich habe keine Blitzer. Falls ihr welche seht, gerne melden. Die 08000 11 82 11.
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5: Wir haben eine Menge mit euch vor an diesem Donnerstagmorgen. Schönes Eingeschalten.
6: Hallöchen. Ja, wir nehmen euch auf dem Opening von einem riesen Event mit bei uns in der Region. Und dann schauen wir nochmal in den Norden, denn da wurde ein Wolf. Nee, was? Der Wolf wurde nicht vom Baby gerettet. Das Baby wurde vom Wolf gerettet.
5: Ja, Hauptsache, du hast es noch zusammenbekommen, Franzi. Ja. Sehr gut. Auf jeden Fall haben wir eine Menge vor. Wir schauen auch nochmal in den Nachthimmel und suchen nach UFOs ab. Oh. Heute ist Tag des UFOs. Also wir haben eine Menge vor und ein paar normale Sachen machen wir übrigens auch noch.
6: Ah, cool.
5: Ja, genau, wir gehen auch Fahrrad fahren.
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1: Ach, Mensch,
0: ist schon wieder soweit. Hallöchen. Hier sind Franzi und Lukas und es ist nicht mehr so weit weg bei vielen der nächste Urlaub.
1: Oh mein Gott, stimmt.
0: Ja, die Sommerferien beginnen auch bald und für viele geht es weg in den Urlaub. Es wird eine super Zeit für ganz viele. Man freut sich enorm drauf.
1: Ja.
0: Aber was ist das Problem am Urlaub, Franzi? Denk drüber nach. Was?
1: Man vergisst bestimmt wieder irgendwas.
0: Immer. Egal was ist. Ich habe noch nie nichts vergessen.
1: Mhm.
0: Und deswegen, vor allem jetzt auch im Voraus, wenn man vielleicht noch ein paar Wochen Zeit hat, was zu planen, nutzt diese Zeit. Nicht nur mit Vorfreude, sondern mit einer Checkliste. Jojo Schweizer, bitteschön.
2: Ist der Reisepass oder der Personalausweis noch gültig? Und zwar nicht nur eurer, sondern der von allen in der Familie. Impf- und Gesundheitsnachweise, braucht ihr die da, wo ihr hingeht? Ist die Kreditkarte noch gültig und auch freigeschaltet fürs Ausland? Habt ihr Bargeld in der Landeswährung? Ist eine Auslandskrankenversicherung vorhanden? Und wie schaut's aus mit der Reiseapotheke? Schmerzmittel, Pflaster, gegebenenfalls persönliche Medikamente, habt ihr alles da?
0: Ja, man lacht immer, weil man sich denkt, ja klar, ich denk doch an alles.
1: Mhm.
0: Ich hatte schon mal, dass mein Reisepass abgelaufen war und ich musste das einen Tag davor klären. Es hat gepasst, aber dieser Tag war ein Albtraum. Also denkt wirklich dran und schaut euch einfach nochmal alles kurz an.
1: Und wo ihr auch drüber nachdenken solltet, wer kümmert sich um eure Pflanzen? Leert den Müll vor allem, sonst könnt's ein bisschen stinken, wenn ihr heimkommt. Und ganz wichtig, wer kümmert sich um den Wellensittich?
0: Ach, Willi.

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0: Ganz entspannt. Start mal. In den Donnerstag.
1: Klar.
0: Ich rede voll abgehakt. Hier ist Radio Schwaben. Schönen guten Morgen. Hier sind Franzi und Lukas für euch. Und der Wochenendeinkauf steht an. Für viele ein absoluter Horror, ne? Dieser Stress. Man kommt an, der Parkplatz ist voll, man steigt aus, überall keine Einkaufswegen mehr da, an der Kasse, Schlange.
1: Albtraum.
0: Und da, kennt ihr das am Kühlregal, wenn dann alle Leute an dir vorbei wollen, dann wird noch gleichzeitig eingeräumt. Ich krieg da Platzangst. Deswegen gibt es eine Lösung.
1: Die Wochenmärkte bei uns in der Region. Großartig. Einfach nur schön, regionale Produkte. Unsere Landwirte könnte man noch unterstützen und es gibt super viele bei uns jetzt in der Region. In Augsburg, der geht sogar bis 18 Uhr, da könnt ihr ganz entspannt nach der Arbeit gehen. In Füssen, der geht noch bis 13 Uhr und es gibt noch ganz, ganz viele. Die findet ihr auf unserer Homepage radioschwaben.de.
0: Und natürlich, wenn ihr sagt, oh, heute Wochenendeinkauf ist mir noch zu früh und ich habe andere Sachen zu tun, gar kein Problem. Es gibt Wochenmärkte, auch am Freitag, am Samstag und am Sonntag. Wie gesagt, radioschwaben.de, da findet ihr alle. Und dann könnt ihr ganz entspannt und entschleunigt ins Wochenende starten mit regionalen Lebensmitteln, die bestimmt besser wachsen, wenn es regnet. Deswegen Regensmittel. 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

0: Es ist 6 Uhr und 28 Minuten. 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
1: Heute früh gibt es teils Nebelfelder, sonst ist es schon freundlich. Im Laufe des Vormittags setzt sich mehr Sonne durch. Später wird es verbreitet warm mit Höchstwerten zwischen 24 und 27 Grad. In der kommenden Nacht ziehen mehr Wolken auf und die Temperaturen gehen auf 15 bis 17 Grad zurück. Der Radio Schwaben 3-Tage-Trend. Morgen überwiegen viele Wolken, dazu gibt es vor allem am Mittag und Nachmittag immer wieder Schauer. Am Samstag zeigt sich das Wetter freundlicher, mit Sonne und Wolken im Wechsel. Und am Sonntag ist es meist stark bewölkt, insgesamt aber bei ähnlichen Temperaturen in Bayerisch-Schwaben und dem Allgäu. Aktuell haben wir in Gerstrophen 11 Grad und klar, in Steingaden Nebel bei 10 Grad und in Burtenbach 12 Grad.
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2: Und Servus, aktuell haben wir zwei Hindernisse auf der Fahrbahn. Einmal auf der A96 bei Windach und noch auf der A8 beim Kreuz Ulm-Eichingen.
3: Guten Morgen, ich habe keine Blitzer. Falls ihr welche seht, gerne melden. Die 08011-8211.
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2: Leider schön Update, Donnerstagmorgen, Franzi, bitte.
3: Schönen guten Morgen, schön, dass Sie eingeschaltet haben. Und aktuell ist es noch sehr frisch, deswegen könnt ihr jetzt noch richtig durchlüften. Mhm. Wir sind ins Studio gekommen, wir sind gegen die Wand gelaufen, alle Fenster haben wir aufgerissen, aber im Laufe des Tages wird's noch warm.
2: Ja, das heißt im Endeffekt, wenn ihr vorm Kleiderschrank steht, jetzt ein Jäckchen, vielleicht sogar einen kleinen Pulli drunter. Also ja, je nachdem, was ihr machen müsst, wenn ihr ein bisschen draußen rumlaufen müsst oder Fahrrad fahren, dann schon ein bisschen wärmer anziehen als die letzten Tage. Aber es wird am Ende schön warm. Also ich denke, kurze Hose und oben ein bisschen dicker, dann seid ihr gut dabei.
3: Richtig.
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1: Und jetzt gibt's sogar noch eine gute Stadtgeschichte. Ist ja Wahnsinn, oder? Wir sind heute nämlich unterwegs im Landkreis Donau-Ries und es geht heute um einen Wolf, der ein Baby beschützt hat. Und dann denkt man immer erst, okay, Wolf, Baby, geht nicht gut aus. In dem Fall schon. Wir schauen nach Wemding.
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2: Vor vielen Jahren stand nordwestlich von Wemding ein großer Hof namens Sandbrunnen. Dort lebte eine wohlhabende Familie mit ihrer kleinen Tochter Elsbeth. Eines Morgens wollte die Mutter wie gewohnt die Frühmesse in Wemding besuchen. Ihr Mann war bereits unterwegs und die Arbeiter waren auf den Feldern. Da ihre Tochter noch tief und fest schlief, ließ die Frau sie allein in der Wiege zurück. Als sie in der Stadt ankam, hörte sie eine beunruhigende Nachricht. Ein berüchtigter Räuber war in der Nähe gesehen worden. Besonders abgelegene Höfe seien in Gefahr. Sofort bekam die Frau große Angst. Sie betete in der Kirche um Schutz für ihr Kind und machte sich schnell auf den Heimweg. Zu Hause bot sich ihr ein schrecklicher Anblick. Das Hoftor war aufgebrochen. Schränke und Truhen waren durchwühlt und im Haus lag ein fremder Mann mit tödlichen Verletzungen. Voller Sorge lief die Mutter in das Zimmer ihrer Tochter. Dort erwartet sie die nächste Überraschung. Neben der Wiege lag ein großer Wolf. Doch anstatt Angst zu haben, spielte die kleine Elsbeth friedlich mit dem Tier und streichelte sein Fell. Als der Wolf die Mutter bemerkte, sprang er auf und verschwand durch das Fenster in Richtung Wald. Erst danach wurde allen klar, was geschehen war. Offenbar war der Räuber in den Hof eingedrungen. Der Wolf war ins Haus gekommen, hatte das Kind beschützt und den Einbrecher angegriffen. Aus Dankbarkeit für die Rettung ihrer Tochter stiftete die Mutter später den Wendeleinaltar in der Pfarrkirche von Wemding. So blieb die Geschichte von Elsbeth und dem geheimnisvollen Wolf bis heute in Erinnerung.
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1: Der Morgen zeigt sich bei uns oft noch mit Nebelfeldern, sonst schon freundlich. Und vor allem im Donautal und im Unterallgäu löst sich der Frühnebel nur allmählich auf. Im Laufe des Vormittags setzt sich mehr Sonne durch, ehe am Mittag und Nachmittag einige Wolken dazu kommen. Dabei ist es zwischen Nordschwaben und dem Allgäu meist trocken und angenehm warm mit 24 bis 27 Grad. Der Radio Schwaben 3-Tage-Trend. Morgen beginnt oft grau oder mit einzelnen Schauern. Später lockert es auf und am Nachmittag zeigt sich auch wieder die Sonne bei 22 bis 24 Grad. Am Samstag beginnt der Tag freundlich, danach gibt es Sonne und Wolken im Wechsel. Zum Sonntag bleibt es ähnlich, also weiterhin meist trocken, zeitweise freundlich und insgesamt nur wenig verändert. Derzeit in Welden 14 Grad und klar, in Ottobeuren 11 Grad und wolkenlos und in Tapfheim Nebel bei 13 Grad.
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0: Es ist 6 Uhr und 57 Minuten. 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
3: Ich bin Angela Kress. Guten Morgen. 7,5 Stunden wurde gerungen. Am Ende haben sich die Spitzen von Union und SPD im Koalitionsausschuss auf ein Reformpaket für wirtschaftliches Wachstum und soziale Sicherheit verständigt. Das wurde aus Koalitionskreisen bekannt. Details soll es am Vormittag geben. Katrin Müller berichtet.
4: Beim dicksten Brocken, der Reform der Einkommensteuer, sind sich Union und SPD nun offenbar auch einig geworden. Vor allem kleine und mittlere Einkommen sollen ab Januar entlastet werden. Gestritten wurde aber noch über die Gegenfinanzierung. Bei Rentenreform, Bürokratieabbau und Sparpaket für die gesetzliche Krankenversicherung waren sich Union und SPD schon vor dem Treffen einig.
3: Der Tankrabatt ist abgelaufen und aus den Reihen des Bundesrats kommt eine Initiative für eine neue Entlastung. Die Rheinische Post berichtet, dass der Wirtschaftsausschuss sich für staatlich festgelegte Obergrenzen bei den Spritpreisen ausspricht. Stimmt der Bundesrat zu, dann würde der Druck auf die Regierung steigen, einen Preisdeckel auf den Weg zu bringen, schreibt die Zeitung. Eine 2024 angeschobene Novelle der Führungsstrukturen der Bundeswehr hatte in Bayern Sorgen um das Landeskommando in München geweckt. Jetzt steht fest, es bleibt in seiner bisherigen Form erhalten, wie ein Sprecher sagte, mit unter anderem etwa 80 aktiven Soldaten. Das Landeskommando ist die erste Ansprechstelle der Landesregierung, zum Beispiel wenn es um schnelle Hilfe bei Überschwemmungen oder Waldbränden geht. Co-Gastgeber USA steht bei der Fußball-WM im Achtelfinale. Das Team hat im 16. Finale Bosnien-Herzegowina mit 2:0 besiegt. Achtelfinalgegner der US-Boys ist Belgien. Die Belgier setzten sich gegen den Senegal nach 0:2 Rückstand noch mit 3:2 nach Verlängerung durch. Außerdem gewann England gegen die Demokratische Republik Kongo mit 2:1 und trifft jetzt ebenfalls auf einen Gastgeber, nämlich auf Mexiko.
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5: Und servus, wir fangen an auf der A96. Da haben wir ein paar Hindernisse und Pannenfahrzeuge. Einmal ein Hindernis auf der A96 bei Windach, dann ein Pannenfahrzeug auf der A96 bei Buxheim und in Apfeltrach auf der A96 haben wir nochmal ein Pannenfahrzeug und auch noch eins auf der A8 bei Elchingen. Da bitte besonders gut aufpassen.
6: Ich habe Blitzer für euch. Der erste in Günzburg, die Heidenheimer Straße und in Augsburg, Meraner Straße und die Bobinger Straße.
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5: Wir sind nicht mehr weit weg. Also quasi fast schon da. Man kann es schon sehen. Das Wochenende ist nah und wir springen jetzt schon mal dahin.
6: Zusammen mit euch planen wir gleich die nächsten Tage, denn in unserer Region gibt es fast unendlich viel zu entdecken. Gleich reisen wir zusammen mit euch ins Allgäu.
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1: Ja, es ist zwar erst Donnerstagmorgen, aber niemand kann uns verbieten, im Kopf schon im Wochenende zu sein. Und genau da schauen wir jetzt mit euch hin.
2: Zusammen mit Melanie Deiber von der Allgäu GmbH schauen wir ins Unterallgäu nach Bad Wörishofen zum sogenannten Glückszauberpfad. Das klingt ja schon mal magisch.
3: Circa 10 Kilometer lang, ist sehr flach, also keine großen Anstiege mit dabei. Und man rechnet ungefähr mit 2,5 Stunden. Es ist eine sehr leichte Tour. Natürlich ist es immer gut, wenn man Wanderschuhe anhat. Leichte Wanderschuhe, keine hohen Wanderschuhe, sondern halb hohe.
1: Also es geht da durch den Bad Wörishofer Wald, durch Kneippanlagen, vorbei an mystischen Orten, wie der Name ja schon verrät. Man kann natürlich wunderbar einkehren und auch noch die Gastronomie genießen.
2: Bad Wörishofen hat zusätzlich bekannt noch eine Therme, viele Hotels. Also falls ihr aus dem Ries oder ganz aus dem Süden unserer Region kommt, kann man auch mal einen kleinen Wochenendtrip draus machen.
1: Alle Infos gibt's natürlich nochmal auf radioschwaben.de unter dem Reiter Lifestyle. Wir wünschen euch viel Spaß jetzt schon mal beim Wochenende planen.
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1: Guten Morgen.
0: Und ihr wisst ja, in unserer Region gibt's immer ganz tolle Sachen, tolle Events, aber auch ganz tolle Feste. Und eins läuft aktuell schon.
1: Und zwar das Frunsbergfest zu Mindelheim. Es ist nämlich ein Fest des Mittelalters und deswegen kann ich nur sagen, kommt herbei und wandelt durch die alten Gassen, auf das euch prächtige Lager, tapfere Landesknechte und Könige und Prinzessinnen erwarten.
0: Naja,
1: lauscht dem Klang von Trommeln und Sackpfeifen, bestaunt die Kunst der Fechter, klirr, klirr. Erfreut euch am Tanz und Gesang und verweilt am lodernden Lagerfeuer bis tief in die Nacht. Es ist ein gar treffliches Spektakel. Für Jung und Alt, lasset euch dieses Fest nicht entgehen. Alle Informationen gibt es natürlich beim Marktschreier um eure Ecke oder vielleicht auch
0: auf radioschwaben.de. Es geht übrigens nur noch bis diesen Sonntag.
1: Kommt schnell. Kommt zuhauf.
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1: Es ist 7 Uhr und 25 Minuten. 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
2: Heute haben wir über Bayerisch-Schwaben und dem Allgäu oft noch Dunst oder lockere Wolken. Im Laufe des Vormittags kommt mehr Sonne durch und am Mittag und Nachmittag ist es verbreitet freundlich und warm. Die Temperaturen stehen heute bei 24 bis 27 Grad. In der kommenden Nacht ziehen wieder mehr Wolken auf, stellenweise fällt etwas Regen und die Luft kühlt auf 14 bis 18 Grad ab. Der Radio Schwaben 3-Tage-Trend. Morgen geht es wechselhaft weiter mit erst vielen Wolken, später Auflockerungen und vor allem am Alpenrand einzelnen Schauern. Am Samstag zeigt sich ein Mix aus Sonne und Wolken, insgesamt wieder freundlicher. Am Sonntag ist es meist trocken, oft bewölkt und nur wenig verändert. Aktuell meldet Gessartshausen klar bei 14 Grad. In Füssen wolkenlos bei 13 Grad, in Mertingen 14 Grad.
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4: Und wir schauen raus auf die A96 München Richtung Lindau. In Höhe Windach bitte aufpassen, der Standstreifen ist blockiert, da gab es einen Unfall mit zwei LKWs. Dann die B2 Donauwörth Richtung Augsburg, da man Stau bei Gersthofen plant. Ein bisschen mehr Zeit ein. Die B17 Landsberg Richtung Augsburg, bei der Ausfahrt Göggingen Südhauenstetten besteht Gefahr durch Gegenstände auf der Fahrbahn und zwar im Kurvenbereich, ganz fies, da auch gut aufpassen. Und die B28 haben wir noch, Hettistetten Richtung Ulm, da haben wir einen Stau bei Neu-Ulm.
5: Ich habe noch Blitzer für euch in Günzburg, die Heidenheimer Straße und in Augsburg die Meraner Straße und Bobinger Straße.
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4: Wie weit seid ihr so mit euren Wochenendplanungen?
5: Also Maike aus Harburg hat uns geschrieben, ich konnte kaum schlafen wegen der Hitze und ich werde schlafen ohne Wecker.
4: Oh,
5: Chris aus Untermeitingen, wofür habe ich einen 1.000 Euro Grill gekauft? Es gibt Tomahawk Steak am Wochenende. Oh. Und der Ralf aus Füssen schreibt, ab in die Berge.
4: Das sind sehr, sehr gute Planungen. Wir wünschen euch ganz viel Spaß bei der Vorfreude und spielen dazu schon mal die passende Musik.
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6: Ha!

0: Wir sind mittendrin im Sommer in Bayerisch Schwaben und im Allgäu. Und hier ist euer Sender. Radio Schwaben, schön, dass ihr eingeschaltet habt. Und wir machen uns jetzt mal zusammen auf den Weg nach Augsburg zu einem der größten Events des gesamten Jahres.
1: Das Lechfilmann Open Air beginnt die ersten Tage mit einigen tollen Highlights. Wir haben am Donnerstag, 2.7. Same Sun mit dem Fahrrad durch Afrika, einen wunderbaren Reisefilm mit der Protagonistin Wiebke Lühmann zu Gast, die auch durch in vielen Talkshows schon zu erleben war. Und auf der anderen Leinwand eine exklusive Vorpremiere der französischen Komödie Oh La La 2 mit dem Monsieur Claude-Star Christian Clavier.
2: Das größte Open-Air-Kino-Festival Deutschlands findet in Augsburg statt, das Lechflimmern Open Air. Ihr habt gerade Michael Hehl gehört, was heute zur großen Eröffnung so geboten ist.
0: Unter freiem Himmel ganz großes Kino, eine super tolle Atmosphäre. Heute startet, aber das ist erst der Anfang.
1: Am Freitag, 3.7. haben wir Der Teufel trägt Prada 2, ein absolutes Must-See in dieser Kinosaison. Und eine exklusive Preview 4 Wochen vor Kinostart von der französischen Komödie Chérie, ich komme, die Erfindung der Lust. Das ist ein Kino für die Lachmuskeln, absolut empfehlenswert. Am Samstag, 4.7. begrüßen wir den Regisseur David Dietl und den Augsburger Komponisten Michael Kamm zur bayerischen Komödie Ein Münchner im Himmel. Und auf Leinwand 2 haben wir das großartige Michael Jackson Biopic Michael. Am Sonntag, 5.7. zeigen wir Markus H. Rosenmüllers Komödie Extrawurst. Und für alle Cineasten haben wir ein Special zum 15. Jubiläum des Kultfilms Drive mit Ryan Gosling in der Hauptrolle. Diesen Film präsentieren wir als Kult-Special aufgrund vieler Nachfragen im englischen Original mit deutschen Untertiteln. Alle anderen Filme zeigen wir natürlich wie gewohnt in deutscher Sprachfassung.
2: Bis in den September rein gibt es immer von Mittwoch bis Sonntag tolle Filme, prominente Gäste und vieles mehr. Unter radioschwaben.de im Reiter Lechflimmern findet ihr alle Filme, alle Veranstaltungen und alle Infos. Viel Spaß!
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1: Und aktuell braucht wieder jemand unsere Hilfe, und zwar Maria Pfister vom Kulturschlüssel des Bayerischen Roten Kreuzes.
2: Wir suchen dringend eine Bühne, ca. 5x3 Meter, mit Dach, Licht und Tontechnik für unser BRK

0: Benefit Summer Festival am 24.07.2026 in Gersthofen. Es gibt ein professionelles Live-Bühnenprogramm von Künstlern, die uns an diesem Tag für den guten Zweck pro bono unterstützen. Die Einnahmen dieses Tages kommen dem BAK Kulturschlüssel zugute.
1: Bühne gesucht für das Benefiz-Festival vom Kulturschlüssel. Es ist wirklich ein ganz, ganz tolles Projekt, weil es geht darum, Menschen mit Beeinträchtigung im sozialen Leben teilhaben zu lassen.
2: Die Ehrenamtlichen gehen mit ihnen auf Konzerte, zum Fußball oder zum Eishockey. Wirklich ganz, ganz groß. Und jetzt ist für ihr Benefiz-Festival der Bühnenbauer abgesprungen. Also wenn ihr wen kennt, auf radioschwaben.de gibt es alle Infos und Kontaktdaten.
1: Zusammenhelfen und ganz einfach tolle Projekte, Ehrenamtliche und betroffene Menschen unterstützen. Danke euch.
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1: Zum Start in diesen Vormittag lösen sich letzte Nebelfelder rasch auf. Danach gibt es viel Sonne, nur zeitweise ziehen lockere Wolken durch. Am Nachmittag ist es angenehm warm mit 24 bis 27 Grad. Dazu ist der Wind meist schwach bis mäßig. Der Radio Schwaben 3-Tage-Trend. Morgen ist es oft noch grau, später lockert es auf. Dazu ziehen zwischen Nordschwaben und dem Allgäu stellenweise noch Schauer durch. Die Höchstwerte liegen meist zwischen 22 und 24 Grad. Am Samstag zeigt sich das Wetter freundlicher mit Sonne und Wolken. Zum Sonntag ist es überwiegend bewölkt, insgesamt aber weiter recht konstant. Aktuell meldet Dinkelscherben 15 Grad bei geringer Bewölkung. In Oberstaufen wolkenlos bei 10 Grad. In Neu-Ulm 14 Grad.
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0: Es ist 7 Uhr und 57 Minuten. 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
3: Ich bin Angela Kress. Guten Morgen. Großeinsatz in Ludwigslust nahe Schwerin. Bei einem Brand in einem Krankenhaus sind zwei Menschen ums Leben gekommen. Eine Sprecherin des Landkreises sagte, dass es sich um Patienten handele. Mehr als 30 Menschen wurden ersten Erkenntnissen nach verletzt. Der Brand soll in einem Patientenzimmer ausgebrochen sein. Auf Bildern waren unter anderem Menschen zu sehen, die in Rollstühlen vor das Gebäude geschoben wurden. Die ersten Mähdrescher rollen aufs Getreidefeld, doch wegen Trockenheit und Hitze sorgen sich Landwirte um eine gute Ernte. Der Bauernverband geht insgesamt von einer durchschnittlichen Getreideernte aus, mit sehr großen regionalen Unterschieden, wie ein Verbandssprecher sagte. Ein weiteres Problem: die meisten Landwirte haben stark gestiegene Kosten, während die Erzeugerpreise, abgesehen vom Raps, niedrig seien. In vielen Bereichen, darunter Rente und Einkommenssteuer, kommen wohl Änderungen auf uns zu. Der Koalitionsausschuss hat sich in der Nacht auf Reformen verständigt. Details sollen heute vorgestellt werden. Claudia Wächter berichtet.
4: Als größter Brocken gilt die Reform der Einkommensteuer. Kleinere und mittlere Einkommen, die sollen entlastet werden. Aber über die Frage, wie das gegenfinanziert werden soll, wurde heftig gestritten. Auch über eine höhere Erbschaftssteuer. Beim Thema Rentenreform und weniger Papierkram für Unternehmer ist man sich dagegen so gut wie einig.
3: Bei der Fußball-WM hat Co-Gastgeber USA das Achtelfinale erreicht. Die US-Boys gewannen gegen Bosnien-Herzegowina trotz langer Unterzahl mit 2:0. Achtelfinalgegner der USA ist Belgien. Die Belgier setzten sich zuvor gegen den Senegal mit 3:2 nach Verlängerung durch. Schon am frühen Abend besiegte England die Demokratische Republik Kongo mit 2:1. Im Achtelfinale spielt England gegen Co-Gastgeber Mexiko.
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5: Und wir schauen raus auf die B17 Augsburg Richtung Landsberg. Haben wir mal wieder Stau im Stadtgebiet von Augsburg. Plant mehr Zeit ein. Nochmal die B17, diesmal Landsberg Richtung Augsburg. Bitte aufpassen bei der Ausfahrt Göggingen-Südhaunstetten. Sind Gegenstände auf der Fahrbahn im Kurvenbereich richtig gemein. Da bitte besonders gut aufpassen. Und die B28 haben wir noch hier, die Stetten Richtung Ulm. Da haben wir einen Stau bei Neu-Ulm.
6: Ich habe Blitzer für euch in Günzburg, die Heidenheimer Straße. In Augsburg, Meraner und Bobinger Straße. Dann in Neuss ist die Ulmer Straße. Magdoberdorf, die Moosstraße. Und noch in Sonthofen am Anger.
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5: Die Sonne scheint über der Region. Es ist der Donnerstag. Ist das nicht herrlich?
6: Schön.
5: Wunderbar.
6: Ja, super.
5: Ja, natürlich denkt ihr euch jetzt, ja super, danke, ich bin gerade auf der Arbeit angekommen, ich habe gar keinen Bock, ne? Mhm. Aber das kriegen wir auch noch gebacken, denn wir haben jetzt was für euch.
6: Die 80er ab 8, eine halbe Stunde, eine 80er und ihr wisst ja, das war das geilste Jahrzehnt überhaupt mit geilen Songs.
5: So schaut's aus, also jetzt aufdrehen und einfach gut reinstarten.
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0: Die 80er ab 8 hier auf Radio Schwaben. Schönen guten Morgen zusammen. Ich halte mich jetzt mal kurz. Es geht jetzt um den wahrscheinlich größten Künstler aller Zeiten.
1: Michael Jackson. Ja. Ist doch klar. Ja. Nicht nur was verkaufte Alben angeht, sondern generell wird immer wieder genannt. Und es gibt halt auch viele Gründe, weil der hat immer wieder Sachen gemacht, die hat einfach noch nie einer vor ihm gemacht. Mhm. Heute vor 38 Jahren war es mal wieder soweit. 1988, Michael Jacksons Dirty Diana ist die 1 in den Charts.
0: Geiler Song.
1: Natürlich ein geiler Song. Mhm. Und jetzt pass auf. Er hat damals ein Album rausgebracht, im selben Jahr. Das hieß Bad, kennen die meisten.
0: Ja.
1: Und mit Dirty Diana war es der 5. Nummer 1 Hit von diesem Album.
0: Was?
1: Also er hat 5 Nummer 1 Hits auf einem Album gehabt. Was, ich weiß nicht, wie viele Songs genau drauf waren, vielleicht 10 oder so.
0: Wahnsinn.
1: Das ist unglaublich, das hat bisher noch nie jemand geschafft. Also das ist unglaublich, unglaublich. Und übrigens das Album davor, also das Thriller-Album, ist bis heute das meistverkaufteste Album aller Zeiten.
0: Ja,
1: also,
0: verdient.
1: Nur mal so, Michael Jackson, einfach eine absolute Legende, der so unglaublich viele Rekorde aufgestellt hat. Ja, genießen wir mal seinen 5. Nummer 1 Hit von einem Album. Hier ist Dirty Diana.

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0: Ihr hört immer noch die 80er ab 8 hier auf Radio Schwaben. Schön, dass ihr immer so fleißig mithört. Und ich weiß nicht, wie es euch geht. Ich bin ja ein Kind der 90er im Herzen und auch von meinem Alter her. Aber ich bin tatsächlich mit vielen 80ern groß geworden.
1: Und genauso geht's mir auch. Also die 80er haben mich zum Beispiel auch begleitet und ich bin ja noch mal ein bisschen jünger als die liebe Franzi.
0: Ja.
1: Und deswegen, die 80er sind einfach für jeden, glaube ich, ein absolutes Must-Hear, wenn man so möchte. Und es gibt so viele Songs, die man heute auch noch genauso hören kann wie vor, ja, wie vor damals, 40 Jahren. Zum Beispiel auch den hier von Wham. Wake Me Up Before You Go Go.
0: Hammer.
1: Ich hatte als Kind eine Best-of 80er CD. Och. Und das war der dritte Song auf der grünen Best of 80er CD. Und den habe ich immer beim Zocken gehört.
0: Süß.
1: Bei Asterix und Obelix.

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3: Es ist 8 Uhr und 27 Minuten. 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
4: Zum Start in diesen Vormittag ist es freundlich. Später ziehen ein paar Wolken durch. Am Mittag und Nachmittag ist es verbreitet warm mit rund 24 bis 27 Grad. Und der Abend bleibt meist trocken und oft noch aufgelockert. Der Radio Schwaben 3-Tage-Trend. Morgen ist es oft grau, stellenweise mit einzelnen Schauern. Später zeigt sich häufiger die Sonne. In Bayerisch-Schwaben und dem Allgäu sind dazu meist 22 bis 24 Grad drin. Am Samstag gibt es nach frischem Beginn viel Sonne und lockere Wolken. Zum Sonntag bleibt es ähnlich, also überwiegend trocken, zeitweise freundlich und insgesamt nur wenig verändert. Aktuell meldet Kissing wolkenlos bei 16 Grad, Obergünzburg klar bei 16 Grad und Möttingen 16 Grad.
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6: Wir schauen raus auf die B17 Augsburg Richtung Landsberg. Im Stadtgebiet von Augsburg haben wir mal wieder Stau. Und die B28 hier die Städten Richtung Ulm haben wir einen Stau bei Neu-Ulm.
7: Ich habe Blitze für euch in Augsburg, Oberer Graben. In Kissing, Bürgermeister Wohlmuthstraße, in Memmingen, Fraunhofer Straße, die A96 bei Erkheim und Mack-Oberdorf, die Kaufbeurener Straße.
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0: Der Donnerstagmorgen hier auf Radio Schwaben. Ich wünsche euch einen wunderschönen guten Morgen. Heute ist ein ganz besonderer Tag. Es ist nämlich Tag des UFOs. Klingt jetzt vielleicht ein bisschen komisch, aber steckt wirklich was dahinter? Lukas Posser hat sich's angeschaut.
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2: Greenwich, 17. November 1882. Der Astronom E.W. Maunder beobachtet eine große runde Scheibe. Sie schimmert grünlich und gleitet langsam durch den Abendhimmel. Das ist nur eine von vielen Berichten über unbekannte Flugobjekte. Kurz UFOs. Das UFO und der Glauben an außerirdisches Leben fasziniert. Manche Menschen haben der Suche nach sogenannten Zeichen ihr gesamtes Leben gewidmet. Es gibt religiöse Gruppen, soziale Bewegungen und vieles mehr. Sie glauben daran, dass die Regierung und das Militär mehr über das alles weiß, Beweise versteckt. Zum Beispiel im geheimmilitärischen Sperrgebiet Area 51. Es gibt diverse Theorien, wonach dort UFOs und vielleicht sogar Außerirdische untersucht werden. Doch auch abgesehen von unbewiesenen Vermutungen und auch Verschwörungstheorien beschäftigen diese Themen die seriöse Wissenschaft, zum Beispiel auch die NASA. Zwar wurden viele sogenannte Sichtungen in der Vergangenheit bereits entkräftet, zum Beispiel wurden militärische Flugobjekte, Wetterballons oder auch Satelliten für UFOs gehalten. Aber dennoch kann die Existenz anderer Spezies irgendwo in den Weiten des Weltalls nicht ausgeschlossen werden und somit auch nicht die Existenz von unbekannten Flugobjekten. Die sogenannte Drake-Gleichung berechnet die theoretische Anzahl von anderen intelligenten außerirdischen Zivilisationen in unserer Milchstraße. In dieser Rechnung geht es nicht nur darum, ob überhaupt Leben auf einem anderen Planeten entstehen kann, sondern auch, ob eine Zivilisation überhaupt technologisch in der Lage wäre, mit uns zu kommunizieren. Es ist also durchaus nicht unrealistisch, dass es da draußen irgendwo eine andere Spezies gibt, vielleicht sogar mehrere, die vielleicht untergehen, bevor sie es jemals geschafft haben, mit uns in Kontakt zu treten.
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0: Auf dem Glückszauberpfad in Bad Wörishofen im Unterallgäu waren wir heute unterwegs mit Melanie Deiber von der Allgäu GmbH und haben unser Wochenende vorgeplant.
1: Circa 10 Kilometer lang, ist sehr flach, also keine großen Anstiege mit dabei und man rechnet ungefähr mit 2,5 Stunden.
2: Und ein tolles Projekt für Menschen mit Beeinträchtigung sucht dringend eine Bühne für ihr Benefizfestival. Maria Pfister vom BRK Kulturschlüssel war im Frühstücksradio.
3: Wir suchen dringend eine Bühne, circa 5x3 Meter mit Dach, Licht und Tontechnik.
0: Morgen geht's weiter und zwar nur mit Franzi Bernhauser. Mhm. Ich bin mal kurz weg.
2: Aber keine Sorge, morgen ab 5 bin ich da und es wird alles wie immer. Das kriegen wir hin. Ich freue mich auf euch.
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1: Heute ist es bei uns erst freundlich, später ziehen ein paar Wolken durch. Am Nachmittag ist es meist trocken und angenehm warm mit 24 bis 27 Grad. Am Abend ist es zwischen Nordschwaben und dem Allgäu oft wieder etwas aufgelockerter. Der Radioschwaben 3-Tage-Trend. Morgen geht es zunächst oft wolkig los, später gibt es wieder freundlichere Abschnitte, dazu etwas gedämpftere Luft mit 22 bis 24 Grad. Am Samstag wechseln sich Sonne und Wolken ab. Zum Wochenstart ist es insgesamt ähnlich, also leicht wechselhaft, aber meist freundlich. In Aichach 18 Grad und wolkenlos. In Nesselwang 17 Grad und klar. In Donauwörth 17 Grad.
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0: Es ist 8 Uhr und 58 Minuten. 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
3: Ich bin Angela Kress. Guten Morgen. Pro Jahr gibt es im Schnitt knapp 1400 Krankenhausbehandlungen wegen Hitzeproblemen oder zu viel Sonne. Das meldet das Statistische Bundesamt und zählt dafür für die Jahre 2004 bis 2024 etwa Behandlungen wegen Hitzschlägen oder Sonnenstichen. Direkte Todesfälle durch Hitze gäbe es wenige, aber die Kombination aus Hitze und Vorerkrankungen erhöhe das Sterberisiko. Seit rund 8 Jahren streiten die EU-Kommission und Google, es geht um Wettbewerbsregeln. Heute soll das höchste europäische Gericht entscheiden, ob Google eine Strafe von über 4 Milliarden Euro wirklich zahlen muss. Die EU-Kommission wirft Google unfaire Bedingungen für Android-Smartphones vor. Zum Beispiel, dass bestimmte Google-Apps schon installiert sein müssen. Was soll sich für uns ändern, etwa bei der Rente oder in Sachen Bürokratie? Der Koalitionsausschuss hat bis in die Nacht hinein ein großes Reformpaket diskutiert und sich am Ende wohl geeinigt. Zur Stunde sollen die Ergebnisse präsentiert werden. Im Gespräch waren unter anderem eine höhere Erbschaftssteuer und Einsparungen im Haushalt, um gleichzeitig kleine und mittlere Einkommen zu entlasten. Großer Brand in einem Krankenhaus in Ludwigslust nahe Schwerin. 2 Patienten sind gestorben, mehr als 30 Menschen wurden verletzt, teilte die Polizei mit. Diana Kramer berichtet.
4: Im Morgengrauen um kurz vor 4:30 wurde das Feuer bemerkt. Da schlugen bereits Flammen und Rauch aus dem Dach des 5-geschossigen Krankenhauses. Der Backsteinbau wurde evakuiert. Einsatzkräfte der Feuerwehr und Beschäftigte der Klinik brachten Patienten ins Freie. Einige konnten selbst laufen, andere wurden mit Rollstühlen auf eine Wiese vor dem Krankenhaus gebracht. Es wird davon ausgegangen, dass das Feuer in einem Patientenzimmer ausgebrochen ist.
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1: Auf der A8 München Richtung Stuttgart ist zwischen Dasing und Friedberg wegen Grünpflege der rechte Fahrstreifen und der Standstreifen gesperrt. Und hier die neuesten Blitzer auf Radio Schwaben. Am Oberen Graben in Augsburg und auf der Donauwörther Straße in Gersthofen. Auf der Bürgermeister-Wohlmuth-Straße in Kissing, auf der Kaufbeurener Straße in Marktoberdorf sowie auf der Fraunhofer Straße in Memmingen. In der Ulmer Straße in Neusess und auf der Prämonstratenser Straße in Ursberg. Meldet Staus und Blitzer immer per WhatsApp unter 08000 11 82 11.
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1: Ob im Auto, bei der Arbeit oder zu Hause. Egal wo ihr seid, wir sind bei euch. Starten wir rein. Mein Name ist Andrea Alimente und jetzt aufdrehen.
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1: Es ist 9 Uhr und 25 Minuten. 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
2: Der Vormittag ist heute freundlich und oft sonnig. Später ziehen mehr Wolken auf. Dazu ist es meist trocken und angenehm warm mit Höchstwerten zwischen 24 und 27 Grad. In der kommenden Nacht ist es dann dichter bewölkt. Örtlich kann auch mal ein kurzer Schauer durchziehen. Der Radio Schwaben 3-Tage-Trend. Morgen beginnt es oft noch trüb, im Tagesverlauf lockert es auf und zwischen Nordschwaben und dem Allgäu zeigt sich Richtung Nachmittag wieder häufiger die Sonne bei 22 bis 24 Grad. Am Samstag gibt es einen freundlichen Mix aus Sonne und Wolken. Zum Sonntag hin ist es ähnlich, also weiter leicht wechselhaft, aber insgesamt freundlich. Aktuell haben wir in Untermeitingen 18 Grad und wolkenlos, in Wertach 18 Grad sowie in Genderkingen 18 Grad und klar.
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2: Auf der A96 Lindau Richtung München zwischen Erkheim und Kohlbergtunnel staut es sich auf 2 Kilometern. Ihr verliert bis zu 11 Minuten. Und hier die neuesten Blitzer auf Radio Schwaben. In Augsburg am Wachtelschlag und in der Brahmsstraße, in Gersthofen auf der Donauwörterstraße sowie in Neusess auf der Ulmerstraße. Auf der B2 bei Monheim, in Königsbrunn auf der Landsberger Straße und auf der A96 bei Erkheim. Kommt gut ans Ziel.
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2: Der Vormittag auf Radio Schwaben mit Andrea Alimente. Nonstop die größten Hits, nur für euch zusammengestellt. Und jetzt für euch Suzanne Vega mit Tom S. Dinner, Live to Tell von Madonna und Counting Crows mit Mr. Jones.
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2: Heute ist es bei uns am Vormittag freundlich mit lockeren Wolken. Bis zum Mittag wird es verbreitet warm. Später ziehen in Bayerisch-Schwaben und dem Allgäu, vor allem Richtung Allgäu, dichtere Wolken auf. In der Nacht liegen die Temperaturen bei etwa 15 bis 17 Grad. Der Radio Schwaben 3-Tage-Trend. Morgen ist es meist stark bewölkt, im Allgäu sind zeitweise auch Schauer dabei. Dazu wird es mit 22 bis 24 Grad etwas gedämpfter. Am Samstag gibt es wieder mehr Sonne und Wolken im Wechsel. Am Sonntag ist es ähnlich, also weiterhin freundlich bis leicht bewölkt und insgesamt sommerlich warm. Die aktuellen Wetterwerte. In Welden 19 Grad und wolkenlos, in Jengen 18 Grad, in Jettingen-Scheppach 20 Grad und wolkenlos.
0: 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Es ist 9 Uhr und 59 Minuten. 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
3: Ich bin Angela Kress. Krankschreibungen ab Tag 1, das kommt bald auf uns zu. Bundeskanzler Merz sagte zu den Ergebnissen des Koalitionsausschusses:
4: Wir befinden uns mit den nach Corona exorbitant gewordenen Krankenständen in den Unternehmen nicht ab. Wir schaffen die telefonische Krankschreibung ab und führen die Vorlage einer Arbeitsunfähigkeitsbescheinigung ab dem ersten Krankheitstag ein.
3: Man wisse, dass das eine harte Entscheidung sei, könne sich den Wettbewerbsnachteil aber nicht leisten, so Merz weiter. Die Koalition hat sich außerdem auf eine Reform der Einkommenssteuer ab dem kommenden Jahr geeinigt. Der Fokus soll auf geringen und mittleren Einkommen liegen, sagte Bundeskanzler Merz. Am stärksten sollen seinen Worten nach Familien mit Kindern entlastet werden. Merz sprach von mehr als 600 Euro jährlicher Entlastung für eine berufstätige Familie mit zwei Kindern und einem zu versteuernden Einkommen von 60.000 Euro. Als Gegenfinanzierung soll die sogenannte Reichensteuer angepasst werden. Beschäftigte in Deutschland haben 2025 seltener und im Durchschnitt kürzer gestreikt als im Jahr zuvor. Ein Institut der gewerkschaftlichen Hans-Böckler-Stiftung hat gut 260 Konflikte gezählt, 25 weniger als im Vorjahr. Das liege auch an der wieder gesunkenen Inflation. Rund die Hälfte der Streiks drehte sich laut den Forschern ausschließlich um höhere Gehälter. Bayernweit sind etwa die Hälfte der 15-jährigen Mädchen und 30% der 15-jährigen Jungen vollständig gegen HPV geimpft. Zu wenige, sagt Bayerns Gesundheitsministerin Gerlach und ruft zum Start der Bayerischen Impfwoche morgen unter anderem zu dieser Impfung auf. HPV-Viren können unter anderem die Ursache für Gebärmutterhalskrebs oder Tumore im Rachen sein.
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2: Vorsicht auf der A7 Ulm Richtung Füssenreuth. Zwischen Illertissen und Altenstadt an der Iller. Nach einem Unfall sind Personen auf der Fahrbahn. Auf der A8 Stuttgart Richtung München zwischen Günzburg und Burgau ist nach einem Unfall der Standstreifen blockiert. Auf der A96 Lindau Richtung München zwischen Erkheim und Kohlbergtunnel staut es sich auf 2 Kilometern. Ihr verliert bis zu 10 Minuten. Auf der B31 Lindau Richtung Friedrichshafen zwischen Tunnel Diepholzberg und Kressbronn, B467, staut es sich ebenfalls auf 2 Kilometern. Hier verliert ihr bis zu 11 Minuten. Auf der ST2051 Friedberg Richtung Odelshausen ist in Friedberg auf der Münchner Straße zwischen Kreisverkehr und Vinzenz-Palotti-Straße wegen einer Ölspur Vorsicht geboten. Und hier die neuesten Blitzer auf Radio Schwaben. Am Wachteschlag in Augsburg und auf der Donauwörther Straße in Gersthofen. Auf der B25 bei Harburg, auf der B12 bei Germaringen sowie in der Mindelheimer Straße in Mauerstetten, an der Schnelle in Mauerstetten und auf der Max-Eid-Straße in Neu-Ulm, in der Georg-Friedrich-Steinmeier-Straße in Oettingen in Bayern sowie auf der A7 bei Neu-Ulm gibt es eine Abstandsmessung. Kommt gut ans Ziel!
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2: 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Für Eichach, Donauwörth und Sonthofen. 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

0: Es ist 10 Uhr und 25 Minuten. 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
1: Am Vormittag gibt es erst einmal freundliche Abschnitte. Später ziehen zwischen Nordschwaben und dem Allgäu mehr Wolken auf. Dazu ist es meist trocken und angenehm warm mit 24 bis 27 Grad. Am Abend lockert es stellenweise wieder etwas auf. Der Radio Schwaben 3-Tage-Trend. Morgen ist es oft grau. Im Allgäu sind auch einzelne Schauer dabei. Später ist es überwiegend bedeckt bei etwas gedämpfteren 22 bis 24 Grad. Am Samstag zeigt sich wieder häufiger die Sonne. Nach frischer Früh ist es freundlich und warm. Und zum Sonntag bleibt der Mix aus Wolken und Auflockerungen erhalten. Insgesamt ändert sich das Wetter nur wenig. Aktuell meldet Bobingen. Leicht bewölkt bei 21 Grad, Bad Grönenbach wolkenlos bei 20 Grad sowie Asbach-Beumenheim bei 20 Grad.
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1: Vorsicht auf der A7 Ulm Richtung Füssenreute zwischen Illertissen und Altenstadt an der Iller. Dort hat es einen Unfall gegeben wegen Personen auf der Fahrbahn. Auf der A8 Stuttgart Richtung München zwischen Günzburg und Burgau ist nach einem Unfall der Standstreifen blockiert. Auf der A96 Lindau Richtung München zwischen Erkheim und Kohlbergtunnel staut es sich auf 2 Kilometern. Der Zeitverlust beträgt bis zu 10 Minuten. Auf der B31 Lindau Richtung Friedrichshafen zwischen Tunnel Diepolsberg und Kressbronn, B467, staut es sich ebenfalls auf 2 Kilometern. Hier verliert ihr bis zu 11 Minuten. Auf der SC 2051 Friedberg Richtung Odelshausen besteht in Friedberg auf der Münchner Straße zwischen Kreisverkehr und Vinzenz-Palotti-Straße Gefahr durch eine Ölspur. Und hier die neuesten Blitzer auf Radio Schwaben. In der Sebastianstraße in Augsburg und auf der Donauwörterstraße in Gersthofen. Auf der B25 bei Harburg, in der Georg-Friedrich-Steinmeier-Straße in Oettingen in Bayern sowie auf der Lechstraße in Penzing. Auf der B12 bei Germaringen und in der Illerstraße in Bellenberg gibt es eine Abstandsmessung. Auf der A7 bei Neu-Ulm. Kommt gut ans Ziel!
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1: Von Kult bis aktuell, alles in einem Mix. Für Augsburg, Neu-Ulm oder Memmingen und ganz bayerisch Schwaben. Andrea Alimente wünscht euch einen schönen Donnerstag. Und jetzt für euch ABC mit The Look of Love, As Long As You Love Me von Backstreet Boys und Mr. Mister mit Kiri.
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1: Heute Mittag gibt es erst freundliche Abschnitte, später mehr Wolken. Bis zum Abend ist es bei uns zwischen Nordschwaben und dem Allgäu meist trocken, bei schwachem Wind und warmen 24 bis 27 Grad. In der Nacht ist es dann dichter bewölkt. Im Allgäu sind stellenweise Schauer möglich. Der Radio Schwaben 3-Tage-Trend. Morgen ist es oft grau, später lockert es zeitweise auf. Besonders Richtung Oberallgäu ziehen noch einzelne Schauer durch, dazu nur 22 bis 24 Grad. Am Samstag gibt es wieder mehr Sonne und trockene Phasen. Am Sonntag bleibt der Mix aus Wolken und freundlichen Abschnitten erhalten. Im Moment in Aindling 22 Grad und wolkenlos, in Immenstadt 20 Grad und klar und in Illertissen 20 Grad.
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0: Es ist 10 Uhr und 56 Minuten. 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
3: Ich bin Dominik Schweiger. Unsere Wirtschaft soll gestärkt werden. Dazu sollen unter anderem Jobbefristungen leichter werden. Darauf hat sich der Koalitionsausschuss in der Nacht verständigt. Bundeskanzler Merz sagte:
4: Wir lassen sie nun zu für eine Maximaldauer von 48 Monaten bis zum 31.12.2030 befristet. Das ist doppelt so lange wie bisher. Innerhalb dieses Zeitraums kann man befristete Verträge nun bis zu 6-mal verlängern.
3: Und wegen der hohen Krankenstände brauchen Arbeitnehmer künftig ab dem ersten Tag einer Krankheit eine Arbeitsunfähigkeitsbescheinigung. Als absolut katastrophal haben die Hausärzte die Entscheidung zu Krankschreibungen kritisiert. Auf die Praxen würde eine riesige Bürokratiewelle zukommen, so der Chef des Hausärzteverbandes Blumenthal Bayer im Gespräch mit dem Redaktionsnetzwerk Deutschland. Patientinnen und Patienten, die wirklich Hilfe brauchten, müssten sich deswegen auf längere Wartezeiten einstellen. Google muss eine Rekordwettbewerbsstrafe von über 4 Milliarden Euro zahlen. Das hat der Europäische Gerichtshof entschieden. Die Richter sagen, Google hatte Hersteller von Android-Smartphones und Mobilfunkanbieter benachteiligt, um seine eigene Suchmaschine zu stärken. Zum Beispiel musste immer gleich ein ganzes Paket von Google-Apps vorinstalliert werden. Mit einer europaweiten Aktion wollen Ermittler ein besonders perfides Online-Netzwerk zerschlagen. Zum ersten Mal ging Europol dabei gezielt gegen Männer vor, die ihre Partnerinnen betäubt, missbraucht und ihre Taten gefilmt haben. Bei der Aktion wurden 156 mutmaßliche Opfer und Täter identifiziert. Der Tankrabatt ist ja Geschichte. Jetzt soll als neue Entlastung ein sogenannter Spritpreisdeckel kommen. Dafür hat sich der Wirtschaftsausschuss des Bundesrats ausgesprochen, berichtet die Rheinische Post. Vorbild der Maßnahme ist Luxemburg. Ob die Länderchefs die Bundesregierung zu einem Spritpreisdeckel auffordern, soll sich laut dem Bericht in der Bundesratssitzung nächste Woche entscheiden. Der Bundesrat selbst kann das nämlich nicht beschließen.
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1: Der A7 Ulm Richtung Füssenreute zwischen Illertissen und Altenstadt an der Iller läuft eine Unfallaufnahme. Zwischen Illertissen und Raststätte Illertal West staut es sich auf 3 Kilometern mit bis zu 14 Minuten Zeitverlust. Und zwischen Rastplatz Badhauserwald und Raststätte Illertal West ebenfalls auf 3 Kilometern mit bis zu 11 Minuten Zeitverlust. Auf der A8 Stuttgart Richtung München ist zwischen Günzburg und Burgau nach einem Unfall der Standstreifen blockiert. Auf der B31 Friedrichshafen Richtung Lindau zwischen B467 Kressbronn, B467 und Rehlings 5 Kilometer Stau mit bis zu 26 Minuten Zeitverlust. In der Gegenrichtung, auf der B31 Lindau Richtung Friedrichshafen, staut es sich zwischen Tunnel Diepholzberg und B467, Kressbronn, B467, auf 3 Kilometern mit bis zu 13 Minuten Zeitverlust. Und zwischen Rehlings und B467, Kressbronn, B467, auf 3 Kilometern mit bis zu 18 Minuten Zeitverlust. Und hier die neuesten Blitzer auf Radio Schwaben. In der Sebastianstraße in Augsburg und auf der B12 bei Germaringen. Auf der B25 bei Harburg, in der Georg-Friedrich-Steinmeier-Straße in Oettingen in Bayern sowie an der Lechstraße in Penzing. In der Bodenseestraße in Memmingen und auf der A96 bei Achberg gibt es eine Abstandsmessung. Sowie auf der A7 bei Neu-Ulm. Meldet Staus und Blitzer immer per WhatsApp unter 08000 11 82 11.
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1: Durch euren Vormittag begleitet euch Andrea Alimente. Ob 80er, 90er oder aktuelle Hits, in dieser Stunde ist alles mit dabei. Einen schönen Vormittag.
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1: Es ist 11 Uhr und 25 Minuten. 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
2: Heute gibt es bei uns zwischen Nordschwaben und dem Allgäu viele Wolken, dazu aber auch freundliche Abschnitte. Bis zum Nachmittag ist es meist trocken und warm mit 24 bis 27 Grad. Am Alpenrand sind gegen Abend einzelne Schauer nicht ausgeschlossen. In der Nacht halten sich viele Wolken, besonders im Allgäu fällt stellenweise noch etwas Regen.
3: Der Radio Schwaben 3-Tage-Trend.
2: Morgen ist es oft grau, später wechselhaft mit einzelnen Schauern, vor allem Richtung Ostallgäu und Oberallgäu. Dazu etwas gedämpfter mit 22 bis 24 Grad. Am Samstag zeigt sich wieder häufiger die Sonne. Nach frischem Start ist es freundlich und meist trocken. Am Sonntag ändert sich wenig mit einem Mix aus Wolken und Sonne. Insgesamt bleibt es weiter angenehm warm. Aktuell meldet Augsburg wolkenlos bei 22 Grad, Buchloe bei 22 Grad und Buttenwiesen bei 23 Grad.
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2: Der A7 Ulm Richtung Füssen, Reute zwischen Illertissen und Raststätte-Illertal-West. 4 Kilometer Stau mit bis zu 20 Minuten Zeitverlust. Vorsicht auf der A96 Lindau Richtung Bregenz zwischen Sigmarszell und Grenzübergang Lindau. Dort liegt ein Holzteil auf der Fahrbahn. Auf der B31 Friedrichshafen Richtung Lindau zwischen B467, Kressbronn B467 und Rehlings. 5 Kilometer Stau mit bis zu 26 Minuten Zeitverlust. In der Gegenrichtung zwischen Rehlings und B467, Kressbronn B467, 3 Kilometer Stau mit bis zu 18 Minuten Zeitverlust. Und hier die neuesten Blitzer auf Radio Schwaben. Auf der Friedberger Straße in Augsburg und auf der Hauptstraße in Eindling. Auf der B25 bei Harburg sowie an der Tiroler Straße in Füssen. Und auf der A8 bei Langenau gibt es eine Abstandsmessung. Die kostenfreie Verkehrs- und Blitzer-Hotline 08000 11 82 11.
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2: Für ganz Bayerisch, Schwaben und das Allgäu. Auch am heutigen Donnerstag begleite ich euch bis 15 Uhr. Durch diese Stunde begleite ich euch jetzt wieder die schönste Musik für euch. Und jetzt für euch Lenny Kravitz mit It Ain't Over Till It's Over, Waiting for a Girl Like You von Foreigner und Robbie Williams mit Millennium. Viel Spaß!
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1: Heute Mittag dominieren viele Wolken. Dazu gibt es nur kurze, freundliche Abschnitte. Bis zum Abend ist es bei uns zwischen Nordschwaben und dem Allgäu meist trocken. Bei angenehmen 24 bis 27 Grad. In der Nacht halten sich viele Wolken. Im Allgäu sind vereinzelt Schauer möglich. Und die Luft kühlt auf 15 bis 18 Grad ab. Der Radio Schwaben 3-Tage-Trend. Morgen ist es oft grau, später überwiegend bewölkt, im Allgäu auch zeitweise nass. Am Samstag zeigt sich das Wetter freundlicher, mit Sonne und Wolken im Wechsel. Zum Sonntag ist es ähnlich, also meist viele Wolken, aber weiterhin nur wenig Veränderung. Aktuell meldet Zusmarshausen leicht bewölkt bei 24 Grad, Mauerstetten gering bewölkt bei 20 Grad sowie Oettingen bei 25 Grad.
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0: Es ist 11 Uhr und 57 Minuten. 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
3: Ich bin Dominik Schweiger. Arztpraxen werden komplett überlastet sein. Davor warnt der Hausärzteverband vor dem Hintergrund der Entscheidung, dass Beschäftigte schon ab dem ersten Krankheitstag eine Krankschreibung brauchen. Und diese Überlastung der Praxen werde billigend in Kauf genommen, so Verbandschef Blumenthal Bayer zum Redaktionsnetzwerk Deutschland. Leute, die wirklich Hilfe brauchen, müssten so im Zweifel länger warten, hieß es. Nicht nur die Krankschreibung ab Tag 1 kommt, es sind auch weitere Lockerungen im Arbeitsrecht geplant. Zum Beispiel sollen Beschäftigte bis Ende 2030 auf bis zu 4 Jahre befristet eingestellt werden können, doppelt so lange wie bisher. Dazu CSU-Chef Söder.
4: Diese Befristung auszuweiten wird ein zentrales Instrument sein, gerade in den nächsten Monaten von Krisen, neue Arbeitsplätze zu schaffen und auch alte zu halten.
3: Die Koalition hat außerdem unter anderem eine Reform der Einkommenssteuer vereinbart. Wohnen wird nicht nur allein wegen der Miete teurer. In älteren Wohnungen treiben laut dem Portal ImmoScout24 vor allem die Nebenkosten die Preise nach oben. Bei Durchschnittsnebenkosten von 250 Euro würde das im Monat Mehrkosten von gut 10 Euro ausmachen. Konkret ist es ein Anstieg um etwa 4%. Laut ImmoScout24 spielt der energetische Zustand einer Wohnung damit eine immer größere Rolle für die tatsächlichen Wohnkosten. Das bayerische Handwerk findet wieder mehr Auszubildende. Bis Ende Juni wurden bereits mehr als 13.300 Lehrverträge für das kommende Ausbildungsjahr abgeschlossen. Das startet im Herbst. Laut Bayerischem Handwerkstag sind das gut 8% mehr als zum gleichen Zeitpunkt letztes Jahr. Und damals gab es auch schon ein Plus. Hauptgeschäftsführer Hüpers sprach von einer krisenfesten Perspektive. Bei der Fußball-WM stehen die nächsten 16. Finals an. Den Auftakt heute macht der Europameister. Spanien trifft auf Österreich. Anstoß ist um 21 Uhr unserer Zeit. Später in der Nacht heißt es ab 1 Uhr Portugal gegen Kroatien und ab 5 Uhr in der Früh spielt die Schweiz gegen Algerien.
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1: Auf der B31 Friedrichshafen Richtung Lindau zwischen B467, Kressbronn, B467 und Rehlings staut es sich auf 5 Kilometern. Ihr verliert bis zu 26 Minuten. In der Gegenrichtung, auf der B31 Lindau Richtung Friedrichshafen, zwischen Rehlings und B467, Kressbronn, B467, sind es 3 Kilometer Stau mit bis zu 18 Minuten Zeitverlust. Und hier die neuesten Blitzer auf Radio Schwaben. In Eindling auf der Hauptstraße und auf der B25 bei Harburg. Auf der B2 bei Mertingen, in der Tierstraße in Lindau sowie auf der Max-Eid-Straße in Neu-Ulm. Kommt gut ans Ziel!
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3: Es ist 12 Uhr und 27 Minuten. 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
4: Zum Start in diesen Mittag wechseln sich Sonne und Wolken ab. Bis in den Nachmittag hinein ist es freundlich bis leicht bewölkt. Später lockert es noch etwas auf. Dazu gibt es in den nächsten Stunden warme 24 bis 27 Grad. Und der Radio Schwaben 3-Tage-Trend. Morgen startet es zwischen Nordschwaben und dem Allgäu oft grau. Im Allgäu sind auch einzelne Schauer dabei. Später gibt es wieder freundlichere Abschnitte und dazu meist 22

0: bis 24 Grad. Am Samstag zeigt sich das Wetter nach frischer Früh erst aufgelockert, dann wieder zeitweise sonnig. Im weiteren Wochenverlauf ist es ähnlich. Freundlichere Phasen wechseln mit mehr Wolken. Aktuell in Schwabmünchen 22 Grad und leicht bewölkt, in Marktrettenbach 20 Grad und trüb und in Krumbach 24 Grad und leicht bewölkt.
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0: Auf der B31 Friedrichshafen Richtung Lindau zwischen B467 Kressbronn, B467 und Rehlings staut es sich auf 5 Kilometern. Ihr verliert bis zu 26 Minuten. In der Gegenrichtung, auf der B31 Lindau Richtung Friedrichshafen, zwischen Rehlings und B467, Kressbronn, B467, sind es 3 Kilometer Stau mit bis zu 18 Minuten Zeitverlust. Und hier die neuesten Blitzer auf Radio Schwaben. In Eindling auf der Hauptstraße und auf der B25 bei Harburg. Auf der B2 bei Mertingen, in der Tierstraße in Lindau sowie auf der Max-Eid-Straße in Neu-Ulm. Kommt gut ans Ziel!
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0: Für ganz Bayerisch Schwaben und das Allgäu auch am heutigen Donnerstag begleite ich euch bis 15 Uhr Radio Schwaben mit dem besten Musikmix. Und jetzt für euch The Alan Parsons Project mit Don't Answer Me, Wonderwall von Oasis und Johnny Hates Jazz mit Shattered Dreams. Viel Spaß!
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1: Heute am frühen Nachmittag wechseln sich Sonne und Wolken ab. Bis zum Abend ist es freundlich bis leicht bewölkt. Dazu meist trocken und angenehm warm mit 24 bis 27 Grad. In der Nacht ziehen vor allem im Allgäu einzelne Schauer durch. Sonst lockern die Wolken nur zögerlich auf. Der Radioschwaben 3-Tage-Trend. Morgen ist es oft noch grau, teils mit etwas Regen. Später gibt es mehr Auflockerungen und am Nachmittag auch freundliche Abschnitte in Bayerisch-Schwaben und dem Allgäu. Am Samstag ist es nach frischer Früh mit 9 bis 14 Grad tagsüber wieder freundlicher bei einem Mix aus Sonne und Wolken. Am Sonntag setzt sich dieses leicht wechselhafte, aber meist trockene Sommerwetter fort. Derzeit in Dasing 24 Grad bei wolkenlosem Himmel, in Bad Wörishofen 21 Grad bei leichter Bewölkung und in Nersingen 24 Grad.
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0: Es ist 12 Uhr und 55 Minuten. 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
3: Ich bin Dominik Schweiger. Für die geplanten Reformen der Bundesregierung hagelt es Kritik. Grüne und Linke kritisieren unter anderem, dass die telefonische Krankschreibung abgeschafft werden soll. Die Parteien finden es außerdem wenig sinnvoll, dass man künftig ab dem ersten Tag eine Krankschreibung braucht. Auch Vertreter von Hausarztpraxen gehen auf die Barrikaden. Sie rechnen mit mehr Bürokratie, mehr Arbeit und völlig überfüllten Wartezimmern. Außerdem hat sich die schwarz-rote Koalition auf eine Steuerreform geeinigt. Vor allem Haushalte mit kleinen und mittleren Einkommen sollen davon profitieren. Frage an meinen Kollegen Jan-Henner Reitze, wie sieht die Entlastung denn aus?
4: Insgesamt 10 Milliarden Euro kostet die Reform, zu der eine Erhöhung des Kindergeldes gehört, außerdem höhere Freibeträge und angepasste Einkommensteuersätze, so dass eine Familie mit zwei Kindern und 60.000 Euro Jahreseinkommen unterm Strich auf die maximale Entlastung von 600 Euro kommen soll.
3: Zur Gegenfinanzierung sollen die Steuern für sehr Gutverdiener rauf. Das betrifft Menschen, die 250.000 Euro und mehr im Jahr verdienen. In Dresden geht heute eine der modernsten Chipfabriken Europas an den Start. Halbleiterhersteller Infineon öffnet sein neues Werk sogar 3 Monate früher als geplant. Die Chips werden unter anderem für Elektroautos, Rechenzentren und Industrieanlagen produziert. Infineon investiert rund 5 Milliarden Euro. Außerdem entstehen etwa 1.000 neue Arbeitsplätze. Das Verbot von Sexpuppen, die wie Kinder aussehen, ist verfassungskonform. Das hat das Bundesverfassungsgericht entschieden. Seit 2021 gilt, Hersteller, Verkäufer und Besitzer solcher Puppen müssen mit Haft- oder Geldstrafen rechnen. Zuvor waren solche Puppen nämlich legal. Das Gericht ging unter anderem davon aus, dass dadurch eine Gefahr für reelle sexuelle Übergriffe auf Kinder steigen könne. 2 Mädchen haben auf Bahngleisen in Amberg in der Oberpfalz Videoaufnahmen für TikTok gemacht und damit einen Polizeieinsatz ausgelöst. Der Streckenabschnitt sei gestern für etwa 15 Minuten gesperrt worden, teilte die Polizei mit. Passiert ist den beiden 12- und 13-Jährigen nichts. Die Polizei hat sie nach Hause gebracht. Da gab's dann ein eindringliches Gespräch.
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1: Auf der A8 München Richtung Stuttgart ist zwischen Dasing und Friedberg wegen Grünpflege der rechte Fahrstreifen und der Standstreifen gesperrt. Und hier die neuesten Blitzer auf Radio Schwaben. In Augsburg auf der Stuttgarter Straße und der Nagahama Allee. In Königsbrunn auf der Augsburger Straße sowie auf der B12 bei Germaringen. Und in Oettingen in Bayern auf der Kellerstraße. Gute und sichere Fahrt.
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1: Für ganz Bayerisch-Schwaben und das Allgäu mit euch heute unterwegs Andrea Alimente. Und jetzt bei uns die besten Hits. Auf geht's.
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0: auf dem Glückszauberpfad in Bad Wörishofen im Unterallgäu waren wir heute unterwegs mit Melanie Deiber von der Allgäu GmbH und haben unser Wochenende vorgeplant.
1: Circa 10 Kilometer lang, ist sehr flach, also keine großen Anstiege mit dabei und man rechnet ungefähr mit 2,5 Stunden.
2: Und ein tolles Projekt für Menschen mit Beeinträchtigung sucht dringend eine Bühne für ihr Benefizfestival. Maria Pfister vom BRK Kulturschlüssel war im Frühstücksradio.
3: Wir suchen dringend eine Bühne, circa 5x3 Meter mit Dach, Licht und Tontechnik.
0: Morgen geht's weiter und zwar nur mit Franzi Bernhauser. Mhm. Ich bin mal kurz weg.
2: Aber keine Sorge, morgen ab 5 bin ich da und es wird alles wie immer. Das kriegen wir hin. Ich freue mich auf euch.
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1: Es ist 13 Uhr und 25 Minuten. 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
2: Im frühen Nachmittag wechseln sich bei uns Sonne und Wolken ab. Bis zum Abend ist es freundlich und meist trocken. Dazu weht nur wenig Wind. Die Höchstwerte heute liegen zwischen Nordschwaben und dem Allgäu bei 24 bis 27 Grad. In der Nacht kühlt es auf 15 bis 18 Grad ab. Der Radio Schwaben 3-Tage-Trend. Morgen gibt es oft noch viele Wolken, teils auch einzelne Schauer. Später lockert es mehr und mehr auf. Am Samstag zeigt sich das Wetter wieder freundlicher. Nach frischem Start gibt es tagsüber Sonne und Wolken. Am Sonntag geht es ähnlich weiter, mit einem Mix aus freundlichen Abschnitten und mehr Wolken. Die Temperaturen bleiben dabei auf angenehmem Niveau. Aktuell meldet Friedberg: wolkenlos bei 24 Grad. In Germeringen 21 Grad. In Nordendorf klar bei 25 Grad.
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2: Vorsicht auf der A7 Füssen-Reute Richtung Ulm zwischen Memmingen Süd und Kreuz Memmingen. Dort befinden sich Tiere auf der Fahrbahn. Und hier die neuesten Blitzer auf Radio Schwaben. In Augsburg am Lerchenweg und in der Bozener Straße. Auf der Ulmer Landstraße in Neusäß, in der Augsburger Straße in Königsbrunn sowie auf der B17 bei Denklingen, auf der B31 bei Lindau. Gute und sichere Fahrt.
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2: Und jetzt mehr 80er, 90er und aktuelle Hits. Von Nordschwaben bis ins Allgäu. Noch bis 15 Uhr sind wir zusammen und begleiten euch durch den Nachmittag. Und jetzt für euch Freddie Mercury mit Living on My Own. The Promise You Made von Cock Robin und Katrina and the Waves mit Love Shine a Light. Los geht's!
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2: Zum Start in diesen Nachmittag wechseln sich Sonne und Wolken ab. Bis zum Abend ist es freundlich und warm. Später in der Nacht zieht mehr Bewölkung auf. Im Oberallgäu sind dann auch einzelne Schauer möglich. Bei Tiefstwerten von 15 bis 18 Grad bis zum frühen Morgen. Der Radioschwaben 3-Tage-Trend. Morgen ist es oft noch mit vielen Wolken, später gibt es aber wieder freundliche Abschnitte und es bleibt meist trocken zwischen Nordschwaben und dem Allgäu. Am Samstag ist es nach frischem Beginn wieder sonniger und mit 23 bis 26 Grad spürbar wärmer. Am Sonntag setzt sich das leicht wechselhafte, insgesamt aber freundliche Sommerwetter fort. Im Moment in Königsbrunn 24 Grad bei leichter Bewölkung, in Kaufbeuren 21 Grad und trüb, sowie in Weißenhorn 25 Grad.
0: 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Es ist 13 Uhr und 58 Minuten. 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
3: Ich bin Dominik Schweiger. Wir sind so oft krankgeschrieben und das schadet wiederum der Wirtschaft. Das meint die schwarz-rote Koalition und verschärft deswegen die Regeln für Beschäftigte. Zum Beispiel fällt die telefonische Krankschreibung weg und den gelben Schein braucht man künftig ab dem ersten Krankheitstag. Es gibt auch teils scharfe Kritik. Hausärzte warnen zum Beispiel vor überfüllten Wartezimmern. Wohnen wird nicht nur allein wegen der Miete teurer. In älteren Wohnungen treiben laut dem Portal ImmoScout24 vor allem die Nebenkosten die Preise nach oben. Bei Durchschnittsnebenkosten von 250 Euro würde das im Monat Mehrkosten von gut 10 Euro ausmachen. Laut ImmoScout spielt immer mehr eine Rolle, wie energieeffizient eine Wohnung tatsächlich ist. Internationale Ermittler sind zum ersten Mal gezielt gegen Online-Netzwerke von Männern vorgegangen, die ihre Partnerinnen betäuben, dann sexuell missbrauchen und Aufnahmen davon ins Netz stellen. 156 mutmaßliche Opfer und Täter sind laut Europol identifiziert worden. Mehr von Bettina Wisser.
4: 274 neue Spuren wurden gefunden und 4 neue Online-Gruppen. Und dort, so Europol, teilen die Männer die Videos vom Missbrauch der bewusstlosen Frauen. Und sie tauschen Erfahrungen aus, geben Tipps. Einzelheiten über Opfer und Täter nannte Europol jetzt nicht, weil die Ermittlungen noch laufen.
3: Der Tankrabatt ist ja Geschichte. Jetzt könnte als neue Entlastung ein sogenannter Spritpreisdeckel kommen. Dafür hat sich der Wirtschaftsausschuss des Bundesrats ausgesprochen, berichtet die Rheinische Post. Vorbild der Maßnahme ist Luxemburg. Der Bundesrat kann das nicht selbst beschließen, sondern muss die Bundesregierung erst zu einer solchen Maßnahme wie dem Spritpreisdeckel auffordern. Die Grenzkontrollen an der deutsch-österreichischen Grenze bekommen schon wieder Kritik aus der Justiz. Das Verwaltungsgericht München hat in 3 Fällen entschieden, dass die Kontrollen rechtswidrig waren, auch mit Blick auf das Schengen-Abkommen der Europäischen Union. Geklagt hatten 3 Männer, die 2025 kontrolliert worden waren. An den Grenzkontrollen selbst ändert das Urteil aber nichts.
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2: Ruhiger und störungsfreier Verkehr im Sendegebiet. Und hier die neuesten Blitzer auf Radio Schwaben. In Augsburg am Lerchenweg und in der Bozener Straße sowie in Königsbrunn auf der Augsburger Straße. Die kostenfreie Verkehrs- und Blitzer-Hotline 08000 11 82 11.
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0: Es ist 14 Uhr und 27 Minuten. 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
1: Heute Nachmittag geht es bei uns freundlich weiter. Mit Sonne und Wolken im Wechsel, bis zum Abend ist es meist trocken. Nur in Bayerisch-Schwaben und im Allgäu kann in der Nacht vereinzelt ein Schauer durchziehen. Dazu liegen die Temperaturen heute noch bei warmen 24 bis 27 Grad. Der Radio Schwaben 3-Tage-Trend. Morgen gibt es oft noch viele Wolken, später lockert es mehr und mehr auf. Dazu ist es meist trocken. Am Samstag gibt es nach frischem Start mit 9 bis 15 Grad wieder freundliche Abschnitte und am Nachmittag angenehm warmes Sommerwetter. Am Sonntag ändert sich nur wenig. Ein Mix aus Wolken und Sonne, insgesamt weiter recht freundlich. Aktuell meldet Affing trüb bei 24 Grad. In Sonthofen wolkenlos bei 22 Grad. In Burgau 26 Grad.
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1: Auf der B17 Reute Richtung Landsberg in Schongau. Zwischen der B472 Schongau West und der Überleitung zur B472 Schongau West gibt es eine gefährliche Situation in der Ausfahrt wegen einer Ölspur und eines Unfalls. Und hier die neuesten Blitzer auf Radio Schwaben. In Augsburg am Lerchenweg und in der Bozener Straße sowie in Königsbrunn auf der Augsburger Straße. Auf der B2 bei Donauwörth, auf der B17 bei Denklingen und auf der B31 bei Lindau. Meldet Staus und Blitzer immer per WhatsApp unter 08000 11 82 11.
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1: Und jetzt mehr 80er, 90er und aktuelle Hits von Nordschwaben bis ins Allgäu. Im Studio für euch Andrea Alimente, einen schönen Nachmittag. Und jetzt für euch Tanita Tikaram mit Twist in My Sobriety, Waiting for Tonight von Jennifer Lopez und David Bowie mit China Girl. Los geht's.
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1: Heute ist es bei uns freundlich mit lockeren Wolken. Bis zum Abend hält sich das warme Sommerwetter. Später liegen die Werte bei etwa 16 bis 19 Grad und zwischen Nordschwaben und dem Allgäu ist der Wind meist schwach. Der Radioschwaben 3-Tage-Trend. Morgen gibt es oft noch viele Wolken, im Oberallgäu auch einzelne Schauer. Danach zeigt es sich freundlicher bei 22 bis 24 Grad. Am Samstag geht es nach frischer Früh verbreitet mit Sonne und Wolken weiter. Am Sonntag ändert sich wenig, es ist insgesamt freundlich bis leicht bewölkt. Aktuell meldet Stadtbergen 24 Grad und leicht bewölkt, Oberstdorf 24 Grad sowie Rhein am Lech 25 Grad und trocken.
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0: Es ist 14 Uhr und 56 Minuten. 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
3: Ich bin Dominik Schweiger. Wer krank ist und nicht arbeiten kann, braucht künftig ab dem ersten Tag schon eine Bescheinigung vom Arzt. Man finde sich mit dem hohen Krankenstand nicht mehr ab, so Kanzler Merz nach der Sitzung des Koalitionsausschusses. Außerdem hat Schwarz-Rot eine Steuerreform angestoßen. Mehr von Jan-Henne Reitze.
4: Wer morgens mit Übelkeit aufwacht, kann nicht mehr beim Arbeitgeber anrufen, sich krank melden und dann auskurieren, sondern muss sich stattdessen zum Arzt schleppen. Kritik daran, Regeln in Sachen Krankschreibung zu verschärfen, kommt zum Beispiel von der SPD aus den Ländern. Sowieso schon überlastete Hausärzte erwarten noch mehr Patienten. Lob für das Gesamtpaket kommt dagegen vom Arbeitgeberverband, der von einem überfälligen Kurswechsel spricht.
3: Google muss eine Rekordwettbewerbsstrafe von über 4 Milliarden Euro zahlen. Das hat der Europäische Gerichtshof entschieden. Die Richter sagen, Google hatte Hersteller von Android-Smartphones und Mobilfunkanbieter benachteiligt, um seine eigene Suchmaschine zu stärken. Zum Beispiel musste immer gleich ein ganzes Paket von Google-Apps vorinstalliert werden. In Dresden geht heute eine der modernsten Chipfabriken Europas an den Start. Halbleiterhersteller Infineon eröffnet sein neues Werk sogar 3 Monate früher als eigentlich geplant. Die Chips werden unter anderem für Elektroautos, Rechenzentren und Industrieanlagen produziert. Infineon investiert rund 5 Milliarden Euro, außerdem entstehen etwa 1000 neue Arbeitsplätze. Mit einer europaweiten Aktion wollen Ermittler ein besonders perfides Online-Netzwerk zerschlagen. Zum ersten Mal ging Europol dabei gezielt gegen Männer vor, die ihre Partnerinnen betäubt, missbraucht und die Taten gefilmt haben. Bei der Aktion wurden 156 mutmaßliche Opfer und Täter identifiziert. Beschäftigte in Deutschland haben 2025 seltener und im Schnitt kürzer gestreikt als im Jahr davor. Ein Institut der gewerkschaftlichen Hans-Böckler-Stiftung hat gut 260 Konflikte gezählt, 25 weniger als im Vorjahr. Das liege auch an der wieder gesunkenen Inflation. Rund die Hälfte der Streiks drehte sich laut den Forschern ausschließlich um höhere Gehälter.
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1: Vorsicht auf der B2 Donauwörth Richtung Augsburg. Zwischen Donauwörth Nord, Berger Kreuz und Hangbrücke Schellenberg in Donauwörth. Dort liegen Reifenteile auf der Fahrbahn. Außerdem steht ein defekter LKW. Auf der B300 Augsburg Richtung Eichach ist in Friedberg die Eichacher Straße auf Höhe Wulfertshauser Straße gesperrt. Und hier die neuesten Blitzer auf Radio Schwaben. In der Mühlhauser Straße und am Lerchenweg in Augsburg sowie auf der B17 bei Klein-Eitingen, auf der B2 bei Donauwörth, auf der B17 bei Denklingen und auf der A96 bei Landsberg. Die kostenfreie Verkehrs- und Blitzer-Hotline 08000 11 82 11.
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5: Schönen Feierabend euch hier am Donnerstag. Ich begleite euch durch diesen Nachmittag und den Abend. Ich bin Melanie Knappler. Schön, dass ihr dabei seid.
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0: Ihr hört den Feierabend hier bei Radio Schwaben und aktuell braucht mal wieder jemand unsere Hilfe. Und zwar Maria Pfister vom Kulturschlüssel des Bayerischen Roten Kreuzes. Gesucht wird da nämlich eine Bühne für ein Benefizfestival. Das ist wirklich ein tolles Projekt, denn es geht um Menschen mit Beeinträchtigungen, damit man sie am sozialen Leben teilhaben lassen kann. Aber ich glaube, wir lassen das Maria am besten gleich mal selber erklären.
1: Wir suchen dringend eine Bühne, ca. 5x3 Meter, mit Dach, Licht und Tontechnik für unser BRKs Benefiz Sommerfestival am 24.07.2026 in Gersthofen. Es gibt ein professionelles Live-Bühnenprogramm von Künstlern, die uns an diesem Tag für den guten Zweck pro bono unterstützen. Die Einnahmen dieses Tages kommen dem BRK Kulturschlüssel zugute.
0: Ja, und wenn jetzt ihr sagt, Mensch, da steht doch noch so eine Bühne bei mir in der Garage rum, dann nix wie ab und hin zum Roten Kreuz, denn die können wir sehr gut brauchen. Ihr habt es gerade gehört. Mehr Infos dazu übrigens, wie, was, wann, wo nochmal zum Nachlesen auf unserer Homepage radioschwaben.de. Euch einen schönen Donnerstagnachmittag.

0: Nur noch ein Wecker, den bekommen wir jetzt auch noch hin. Ich bin für euch da, wie immer ab 5. Lukas Prosser ist im Kurzurlaub, aber keine Sorge, wir haben genug vor. Natürlich schauen wir erstmal aufs Wetter. Ist ja aktuell ein sehr spannendes Thema. Hitzewelle, Abkühlung oder einfach schönes Sommerwetter, wir finden's raus. Außerdem schauen wir, was uns in diesem Wochenende so auf den Straßen erwartet, was es mit dem deutschlandweiten ersten Katastrophenschutzhaus in Augsburg auf sich hat und natürlich auch, was uns bei der Weltmeisterschaft so erwartet. Da ist jetzt K.O.-Phase, also auch für alle Fußballfans am Wochenende viel geboten. Ich freue mich, wenn ihr morgen mit dabei seid. Ich bin Franzi Bernhauser und morgen ab 5 bin ich für euch da.
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1: Es ist 15 Uhr und 26 Minuten. 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
2: Im weiteren Verlauf zeigt sich das Wetter freundlich mit Sonne und Wolken. Gegen Abend hält sich zwischen Nordschwaben und dem Allgäu meist trockenes Sommerwetter. Nur im Oberallgäu sind in der Nacht einzelne Schauer möglich. Dazu gehen die Temperaturen bis morgen früh auf etwa 16 bis 18 Grad zurück. Der Radio Schwaben 3-Tage-Trend. Morgen gibt es oft noch viele Wolken, später lockert es auf und am Nachmittag ist es verbreitet freundlich bei 22 bis 24 Grad. Am Samstag geht es nach frischer Nacht mit einem Mix aus Sonne und Wolken weiter. Am Sonntag ändert sich wenig, es ist meist trocken und angenehm warm. Derzeit in Gersthofen 25 Grad, in Erkheim 25 Grad bei leichter Bewölkung, in Holzheim 27 Grad.
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2: Vorsicht auf der A8 München Richtung Stuttgart zwischen Adelsried und Zusmarshausen. Dort liegt eine Radkappe auf der Fahrbahn. Auf der B2 Donauwörth Richtung Augsburg zwischen Donauwörth Nord, Berger Kreuz und Hangbrücke Schellenberg in Donauwörth liegen Reifenteile auf der Fahrbahn. Außerdem steht dort ein defekter LKW. Auf der B300 Augsburg Richtung Eichach ist die Eichacher Straße auf Höhe Wulfertshauser Straße gesperrt. Und hier die neuesten Blitzer auf Radio Schwaben. In der Mühlhauser Straße und der Bozener Straße in Augsburg, in der Bahnhofstraße in Gersthofen, auf der B17 bei Kleineitingen sowie in der Augsburger Straße in Königsbrunn. Kommt's gut an!
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4: 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Donnerstag, Kinotag. Aber bei dem sommerlichen Wetter ins Kino sitzen, muss das denn sein? Nein, muss es nicht. Open-Air-Kino startet jetzt wieder. Wir schauen gleich mal genauer drauf hier zum Feierabend bei Radio Schwaben.
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0: Was gibt es denn aktuell Schöneres, als draußen zu sitzen unter dem Sternenhimmel? Vielleicht noch ein leckeres Getränk und ein guter Film. Ja, denn heute startet eins der größten Open-Air-Kino-Events unserer Region, Lechflimmern, im Familienbad beim Plärrer in Augsburg. Und Michael Hehl hat uns schon mal verraten, was da heute zu sehen sein wird.
1: Same Sun mit dem Fahrrad durch Afrika, einen wunderbaren Reisefilm mit der Protagonistin Wiebke Lühmann zu Gast, die auch durch in vielen Talkshows schon zu erleben war. Und auf der anderen Leinwand eine exklusive Vorpremiere der französischen Komödie Oh la la 2 mit dem Monsieur Claude-Star Christian Clavier.
0: Na, das ist doch genau das Richtige heute für den Feierabend. Das weitere Programm findet ihr übrigens natürlich auch bei uns auf der Homepage radioschwaben.de.

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0: zusammengestellt, damit ihr nicht völlig blank in den Urlaub fahren müsst. Aber jetzt geht's erstmal in den Feierabend mit Radio Schwaben und mehr 80ern, 90ern und aktuellen Hits. Schönen Donnerstagnachmittag.
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1: Am Nachmittag wechseln sich bei uns Wolken und Sonne ab. Bis zum Abend ist es freundlich und trocken. Später lockert es noch etwas auf. Zwischen Nordschwaben und dem Allgäu liegen die Werte derzeit meist zwischen 24 und 27 Grad. Der Radio Schwaben 3-Tage-Trend. Morgen ist es noch oft trocken. Am Mittag und Nachmittag ziehen dann gebietsweise Schauer durch, im Ostallgäu auch schon in der Nacht etwas Regen. Dazu stehen 22 bis 24 Grad an. Am Samstag zeigt sich das Wetter wieder freundlicher, mit Sonne und Wolken. Am Sonntag ändert sich wenig, insgesamt ist es warm und leicht wechselhaft. Aktuell meldet Gessartshausen trüb bei 26 Grad. In Buxheim wolkenlos bei 24 Grad, in Bissingen 26 Grad.
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3: Es ist 15 Uhr und 57 Minuten. 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
4: Ich bin Dominik Schwalger. Die Koalition geht ans Arbeitsrecht ran. Die Regeln zu Krankschreibungen werden verschärft, Kündigungsschutz wird aufgeweicht und befristete Arbeitsverträge sollen länger möglich sein. Jan-Henner Reitze berichtet.
5: Ohne Sachgrund einen Arbeitsvertrag befristen statt höchstens 2 Jahre soll das künftig bis zu 4 Jahre lang möglich sein. Wer viel verdient, soll leichter gekündigt werden können, in diesem Zusammenhang für Abfindungen weniger Steuern fällig werden. So wird nach den Worten von Kanzler Merz mehr Beweglichkeit für Unternehmen erreicht. Stimmt, loben Arbeitgeberverband und CDU-Wirtschaftsflügel. Gewerkschaften sprechen dagegen von unnötigen Einschnitten, die nicht akzeptabel seien.
4: Nicht die Miete allein macht Wohnen teuer. Gerade in älteren Wohnungen steigen laut ImmoScout24 vor allem die Nebenkosten. Bei einer monatlichen Nebenkostenvorauszahlung von 250 Euro sind das demnach gut 10 Euro mehr im Monat. Entscheidend sei dabei immer häufiger, wie energieeffizient eine Wohnung ist, heißt es. Die Justiz äußert mal wieder Zweifel an den Grenzkontrollen. In diesem Prozess ging es konkret um die an der deutsch-österreichischen Grenze. Die sind vor dem Verwaltungsgericht München in 3 Fällen für rechtswidrig erklärt worden. 3 Männer hatten gegen Kontrollen im Jahr 2025 geklagt. Konkrete Folgen hat das aber zunächst nicht. Die Kontrollen laufen also erstmal ganz normal weiter. Für den früheren Immobilienmilliardär René Benko wird es jetzt ernst. Österreichs oberster Gerichtshof hat seine Verurteilung zu 2 Jahren Haft bestätigt. Der Signa Gründer wurde wegen betrügerischen Bankrotts schuldig gesprochen. Sein Konzern besaß in Deutschland unter anderem zahlreiche Immobilien der Galeria Kaufhof-Kette. Bei der Fußball-WM in Nordamerika stehen die nächsten 16. Finals an. Den Auftakt heute macht der Europameister. Spanien trifft auf Österreich. Anstoß ist um 21 Uhr unserer Zeit. Später in der Nacht heißt es ab 1 Uhr Portugal gegen Kroatien und ab 5 Uhr in der Früh spielt die Schweiz gegen Algerien.
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1: Auf der B17 und der B300 Landsberg Richtung Augsburg zwischen Göggingen, Ausfahrt Gabelsberger Straße in Augsburg und dem Bismarcktunnel in Stadtbergen staut es sich auf 2 Kilometern. Der Zeitverlust beträgt bis zu 10 Minuten. Auf der B300 Augsburg Richtung Eichach ist in Friedberg die Eichacher Straße auf Höhe Wulfertshauser Straße gesperrt. Vorsicht auf der B12 Buchlohe Richtung Kempten zwischen Kaufbeuren, Neugablons und Altdorf. Dort liegt ein Spanngurt auf dem rechten Fahrstreifen. Auf der B16 Günzburg Richtung Donauwörth staut es sich auf Höhe Donauwörth auf 1 Kilometer. Hier verliert ihr bis zu 12 Minuten. Vorsicht auf der B28 zwischen Neu-Ulm und Senden. In beiden Richtungen sind 2 Rinder auf der Fahrbahn. Und hier die neuesten Blitzer auf Radio Schwaben. In der Mühnhauser Straße und der Bozener Straße in Augsburg. In der Bahnhofstraße in Gersthofen, in der Donaustraße in Dillingen sowie in der Kardinalstraße in Jengen. Auf der B17 bei Kleineitingen, auf der A96 bei Landsberg und auf der A8 bei Augsburg gibt es eine Abstandsmessung. Meldet Staus und Blitzer immer per WhatsApp unter 08000 11 82 11.
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0: guten Gewissens in den Urlaub fahren. Wie das geht, natürlich mit unserer Radio Schwaben Checkliste. Die gibt's gleich für euch. Ich bin Melanie Knäppler. Schönen Feierabend.
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0: Also meine Kinder, die führen schon Strichliste. Jetzt ist es dann bald soweit. Endlich wieder Sommerferien. Ihr hört Radio Schwaben an diesem Donnerstagfeierabend. Der Urlaub steht jetzt für viele tatsächlich schon sehr vor der Tür. Aber wie schaut's eigentlich aus? Habt ihr auch an alles gedacht? Meine Kollegin Jojo Schweizer hat euch eine Checkliste zusammengestellt. Also nehmt mal Stift und Notizblock zur Hand und schreibt mit. Eine allgemeine Checkliste kommt jetzt für euch.
1: Checkt bitte, ist der Reisepass oder der Personalausweis noch gültig? Und zwar nicht nur eurer, sondern der von allen in der Familie. Impf- und Gesundheitsnachweise, braucht ihr die da, wo ihr hingeht? Ist die Kreditkarte noch gültig und auch freigeschaltet fürs Ausland? Habt ihr Bargeld in der Landeswährung? Ist eine Auslandskrankenversicherung vorhanden? Und wie schaut's aus mit der Reiseapotheke? Schmerzmittel, Pflaster, gegebenenfalls persönliche Medikamente, habt ihr alles da?
0: Ja, und dann muss man natürlich auch noch schauen, wenn es mit dem Auto in den Urlaub geht, gibt's auch da einiges zu beachten.
1: Reifendruck okay? Öl nachgefüllt? Kühlflüssigkeit prüfen. Warndreieck, Warnweste und Verbandskasten sollte natürlich vollständig da sein und nicht abgelaufen. Und habt ihr eine Vignette oder eine Mautregel in dem Land, wo ihr hingeht? Besorgt euch die im Vorfeld.
0: Ja, und dann muss natürlich zu Hause noch ein bisschen geguckt werden. Ist der Kühlschrank leer, der Mülleimer geleert? Da kann es dann echt eine böse Überraschung geben, wenn man nach ein paar Wochen Urlaub wieder heimkommt. Gibt's jemanden, der die Pflanzen gießt und vor allem auch die Tiere versorgt? Und dann kann es eigentlich guten Gewissens in den Urlaub gehen.

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3: Es ist 16 Uhr und 25 Minuten. 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
4: Zum Start in diesen Nachmittag wechseln sich Wolken ab. Bis zum Abend ist es bei uns freundlich bis leicht bewölkt. Dazu weht nur schwacher Wind. In der Nacht ziehen mehr Wolken auf und die Temperaturen gehen auf 16 bis 18 Grad zurück. Der Radio Schwaben 3-Tage-Trend. Morgen ist es oft noch grau, später gibt es immer wieder Schauer, am Nachmittag aber auch einzelne Auflockerungen. Dazu stehen 23 bis 24 Grad an in Bayerisch-Schwaben und dem Allgäu. Am Samstag zeigt sich das Wetter wieder freundlicher, mit trockenen Phasen und etwas mehr Sonne. Am Sonntag bleibt es ähnlich, also meist wolkig bis freundlich und insgesamt warm. Aktuell meldet Pöttmes 26 Grad und wolkenlos. In Marktoberdorf 23 Grad bei leichter Bewölkung. In Kaisheim 27 Grad.
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4: Auf der B17 B300 Landsberg Richtung Augsburg staut es sich zwischen Göggingen, Ausfahrt Gabelsberger Straße in Augsburg und dem Bismarcktunnel in Stadtbergen auf 2 Kilometern. Der Zeitverlust beträgt bis zu 10 Minuten. Auf der B300 Augsburg Richtung Eichach ist in Friedberg die Eichacher Straße auf Höhe Wulfertshauser Straße gesperrt. Vorsicht auf der B12 Buchlohe Richtung Kempten. Zwischen Kaufbeuren, Neugablons und Altdorf liegt ein Spanngurt auf dem rechten Fahrstreifen. Auf der B16 Günzburg Richtung Donauwörth staut es sich auf Höhe Donauwörth auf 1 Kilometer. Der Zeitverlust beträgt bis zu 12 Minuten. Vorsicht auf der B28 zwischen Neu-Ulm und Senden. In beiden Richtungen befinden sich 2 Rinder auf der Fahrbahn. Und hier die neuesten Blitzer auf Radio Schwaben. In Augsburg auf der B2 sowie in der Mühlhauser Straße. In Gersthofen auf der Bahnhofstraße, in Dillingen auf der Donaustraße und auf der B19 bei Immenstadt. Auf der B17 bei Kleineitingen und auf der B12 bei Mauerstetten gibt es eine Abstandsmessung. Auf der A8 bei Augsburg. Gute und sichere Fahrt.
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6: Pack die Wanderstiefel aus. Es geht gleich auf den Glückszauberpfad nach Bad Oeyrushofen. Ich bin Melanie Knäppler. Euch einen schönen Donnerstagfeierabend.
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0: Das Wochenende verspricht mal wieder allerbestes Wetter hier in Bayerisch-Schwaben. Was könnten wir machen? Naja, wie wäre es mit die Wanderschuhe schnüren und dann nix wie ab?
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0: Und Melanie Deiber führt uns heute auf den Glückszauberpfad nach Bad Wörishofen.
2: Circa 10 Kilometer lang, ist sehr flach, also keine großen Anstiege mit dabei. Und man rechnet ungefähr mit 2,5 Stunden. Es ist eine sehr leichte Tour. Natürlich ist es immer gut, wenn man Wanderschuhe anhat. Leichte Wanderschuhe, keine hohen Wanderschuhe, sondern halbhohe.
0: Ja, und das müsste doch auch eine Tour sein, die am Wochenende zu machen ist, auch wenn es vielleicht ein bisschen heißer wird. Ich wünsche euch jetzt schon mal ganz viel Spaß bei der Planung.
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nicht mehr lang und es ist schon wieder Wochenende. Ihr hört den Donnerstag-Feierabend hier bei Radio Schwaben und donnerstags fange ich meistens schon an, mir zu überlegen, Mensch, was könnte ich eigentlich am Samstag machen oder vielleicht auch am Sonntagnachmittag, wenn ich gerade keine Sendung habe. 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

0: gleich mehr davon. 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
1: Heute geht's bei uns in Bayerisch Schwaben und dem Allgäu freundlich in den frühen Abend mit Wolken und leichtem Wind. In der Nacht ziehen mehr Wolken auf, die Luft bleibt mild mit

0: Tiefstwerten zwischen 16 und 18 Grad. Der Radio Schwaben 3-Tage-Trend. Morgen ist es meist stark bewölkt, später gibt es immer wieder Schauer, am Nachmittag auch freundlichere Abschnitte, bei Höchstwerten von 23 bis 24 Grad. Am Samstag zeigt sich das Wetter nach frischer Nacht wieder freundlicher, mit Sonne und Wolken. Im weiteren Wochenverlauf ist es ähnlich warm und überwiegend trocken. Derzeit in Mehring 26 Grad bei leichter Bewölkung. In Fronten 23 Grad. In Wallerstein 26 Grad bei starker Bewölkung.
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2: Es ist 16 Uhr und 57 Minuten. 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
3: Ich bin Dominik Schwalger. Keine telefonische Krankschreibung mehr, eine Bescheinigung vom ersten Krankheitstag an. Diese Reformvorhaben der schwarz-roten Koalition stoßen vielen sauer auf. Unter anderem der ehemaligen Grünen-Chefin Lang. Auf Instagram meint sie:
4: Diese ganze Regelung trieft mal wieder vor Misstrauen gegenüber Arbeitnehmern und Ärzten. Und dahinter steht schon wieder der Gedanke, dass das Problem unserer Wirtschaft sei, dass die Deutschen zu faul sind und zu wenig arbeiten wollen.
3: Unter anderem der Hausärzteverband warnt vor überfüllten Wartezimmern. Vor Gericht bekommen die Grenzkontrollen nochmal Gegenwind. Das Verwaltungsgericht München hat 3 Kontrollen an der deutsch-österreichischen Grenze nachträglich für rechtswidrig erklärt. Die Richter sehen Zweifel an der Vereinbarkeit mit dem Schengen-Recht. Die Bundesregierung hält an den Kontrollen aber vorerst fest, weil die Urteile nur die konkreten Einzelfälle betreffen. Der DFB will Bundestrainer Julian Nagelsmann offenbar loswerden. Laut Bild haben DFB-Spitze und Nagelsmann in Frankfurt über einen Rücktritt gesprochen. Der 38-Jährige soll sich Bedenkzeit erbeten haben. Die Frankfurter Rundschau berichtet unterdessen, seine Ablösung sei bereits beschlossene Sache und soll bis zum Wochenende feststehen. Als Nachfolger wird Jürgen Klopp gehandelt. Russland soll über Monate hinweg gezielt Drohnen über NATO-Staaten eingesetzt haben. Zu dem Schluss kommt eine Analyse der britischen Denkfabrik IISS. Demnach wurden zwischen 2024 und Anfang 2026 insgesamt 144 Vorfälle registriert. Viele davon über Militärstandorten, Flughäfen und kritischer Infrastruktur. Deutschland war laut dem Bericht am häufigsten betroffen. Eine offizielle Bestätigung der Vorwürfe gibt es bislang nicht. Für die Bauern beginnt jetzt die wichtigste Zeit des Jahres. Die Getreideernte wird aber von Hitze, Trockenheit und steigenden Kosten überschattet. Der Deutsche Bauernverband befürchtet Einbußen bei der Ernte. Gleichzeitig sorgen höhere Dieselpreise und die Diskussion über Minijobs für weitere Belastung.
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0: Auf der B17 B300 Landsberg Richtung Augsburg staut es sich zwischen Göggingen Süd und Stetten und Göggingen Ausfahrt Gabelsberger Straße in Augsburg auf 3 Kilometern. Zeitverlust bis zu 12 Minuten. Und zwischen Göggingen Ausfahrt Gabelsberger Straße in Augsburg und dem Bismarcktunnel in Stadtbergen auf 2 Kilometern. Zeitverlust bis zu 10 Minuten. Auf der B300 Augsburg Richtung Eichach ist in Friedberg die Eichacher Straße auf Höhe Wulfertshauser Straße gesperrt. Auf der B16 Günzburg Richtung Donauwörth staut es sich auf Höhe Donauwörth auf 1 Kilometer, Zeitverlust bis zu 9 Minuten. Auf der B19 B308 Oberstdorf Richtung Kempten ist an der Ausfahrt Immenstadt Süd wegen einer Ölspur Vorsicht geboten. Auf der A980 Abzweig Waldenhofen, Autobahndreieck Allgäu Richtung Waldenhofen, besteht zwischen Dreieck Allgäu und Durach wegen eines defekten LKW-Gefahr. Der Standstreifen und der rechte Fahrstreifen sind gesperrt. Und hier die neuesten Blitzer auf Radio Schwaben. In Augsburg auf der Mühlhauser Straße und am Lerchenweg. Auf der Bahnhofstraße in Gersthofen, auf der Donaustraße in Dillingen sowie auf der Jettinger Straße in Kammeltal. Auf der B19 bei Immenstadt und auf der B12 bei Mauerstetten gibt es einen Blitzer. Auf der A96 bei Landsberg sowie auf der A8 bei Augsburg eine Abstandsmessung. Komm's gut an!
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0: So, jetzt aber allerhöchste Zeit, mal die Füße hochzulegen. Ein bisschen Entspannung ist angesagt. Lasst euch doch eine schöne Geschichte erzählen von meiner Kollegin Franzi Bernhauser, die diesmal in Wemding unterwegs war.
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2: Vor vielen Jahren stand nordwestlich von Wemding ein großer Hof namens Sandbrunn. Dort lebte eine wohlhabende Familie mit ihrer kleinen Tochter Elsbeth. Eines Morgens wollte die Mutter wie gewohnt die Frühmesse in Wemding besuchen. Ihr Mann war bereits unterwegs und die Arbeiter waren auf den Feldern. Da ihre Tochter noch tief und fest schlief, ließ die Frau sie allein in der Wiege zurück. Als sie in der Stadt ankam, hörte sie eine beunruhigende Nachricht. Ein berüchtigter Räuber war in der Nähe gesehen worden. Besonders abgelegene Höfe seien in Gefahr. Sofort bekam die Frau große Angst. Sie betete in der Kirche um Schutz für ihr Kind und machte sich schnell auf den Heimweg. Zu Hause bot sich ihr ein schrecklicher Anblick. Das Hoftor war aufgebrochen. Schränke und Truhen waren durchwühlt und im Haus lag ein fremder Mann mit tödlichen Verletzungen. Voller Sorge lief die Mutter in das Zimmer ihrer Tochter. Dort erwartet sie die nächste Überraschung. Neben der Wiege lag ein großer Wolf. Doch anstatt Angst zu haben, spielte die kleine Elsbeth friedlich mit dem Tier und streichelte sein Fell. Als der Wolf die Mutter bemerkte, sprang er auf und verschwand durch das Fenster in Richtung Wald. Erst danach wurde allen klar, was geschehen war. Offenbar war der Räuber in den Hof eingedrungen. Der Wolf war ins Haus gekommen, hatte das Kind beschützt und den Einbrecher angegriffen. Aus Dankbarkeit für die Rettung ihrer Tochter stiftete die Mutter später den Wendelein-Altar in der Pfarrkirche von Wemding. So blieb die Geschichte von Elsbeth und den geheimnisvollen Wolf bis heute in Erinnerung.
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1: Es ist 17 Uhr und 24 Minuten. 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
2: Heute am frühen Abend gibt es noch freundliche Abschnitte mit Wolken. Bis Mitternacht ist es meist trocken. In der Nacht ziehen dann mehr Wolken auf. Im Ostallgäu fällt stellenweise auch etwas Regen. Bei Temperaturen von etwa 16 bis 18 Grad. Dazu weht nur schwacher Wind in Bayerisch-Schwaben und im Allgäu.
3: Der Radio Schwaben 3-Tage-Trend.
2: Morgen ist es oft noch grau, später gibt es einzelne Schauer und dazwischen kurze Auflockerungen. Am Nachmittag stehen meist 22 bis 24 Grad an. Am Samstag zeigt sich das Wetter wieder freundlicher mit Sonne und Wolken. Zum Sonntag ist es insgesamt ähnlich, also leicht wechselhaft und meist warm. Im Moment haben wir in Inningen 27 Grad bei leichter Bewölkung, in Babenhausen 25 Grad und in Wemding 26 Grad bei wolkenlosem Himmel.
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2: Auf der B17 und B300 Landsberg Richtung Augsburg staut es sich zwischen Göggingen Süd, Haunstetten und Göggingen, Ausfahrt Gabelsberger Straße in Augsburg, auf 3 Kilometern mit bis zu 12 Minuten Zeitverlust. Und zwischen Göggingen, Ausfahrt Gabelsberger Straße in Augsburg und dem Bismarcktunnel in Stadtbergen, auf 2 Kilometern mit bis zu 10 Minuten Zeitverlust. Auf der B300 Augsburg Richtung Eichach ist in Friedberg die Eichacher Straße auf Höhe Wulfertshauser Straße gesperrt. Auf der B16 Günzburg Richtung Donauwörth staut es sich auf Höhe Donauwörth auf 1 Kilometer mit bis zu 9 Minuten Zeitverlust. Vorsicht auf der B19 und B308 Oberstdorf Richtung Kempten an der Ausfahrt Immenstadt Süd wegen einer Ölspur. Vorsicht auf der A980 Abzweig Waldenhofen, Autobahndreieck Allgäu Richtung Waldenhofen, zwischen Dreieck Allgäu und Durach wegen eines defekten LKW. Dort sind der Standstreifen und der rechte Fahrstreifen gesperrt. Und hier die neuesten Blitzer auf Radio Schwaben. In der Mühlhauser Straße und am Lerchenweg in Augsburg. Auf der B17 bei Kleineitingen, in der Jettinger Straße in Kammeltal sowie auf der B12 bei Kraftisried. Auf der B12 bei Mauerstetten und auf der A8 bei Augsburg gibt es eine Abstandsmessung. Gute und sichere Fahrt.
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6: Gibt es sie nun wirklich oder gibt es sie nicht? UFOs. Wissen in 60 Sekunden gleich mit meinem Kollegen Lukas Grosser und vielleicht erfahren wir da auch was über außerirdische Lebensformen. Ich bin Melanie Knöppler. Kommt gut in den Donnerstagfeierabend.
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0: Es gibt sie in niedlich und auch in ziemlich hässlich und auch in ziemlich gruselig. Außerirdische, ja, das ist doch immer wieder Thema. Sind wir allein in diesem Universum oder sind wir es nicht? Manche behaupten ja, sie haben dementsprechende Flugobjekte schon gesichtet. Wir gehen dem Ganzen jetzt mal auf den Grund mit meinem Kollegen Lukas Posser.
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2: Greenwich, 17. November 1882. Der Astronom E.W. Maunder beobachtet eine große runde Scheibe. Sie schimmert grünlich und gleitet langsam durch den Abendhimmel. Das ist nur eine von vielen Berichten über unbekannte Flugobjekte. Kurz UFOs. Das UFO und der Glauben an außerirdisches Leben fasziniert. Manche Menschen haben der Suche nach sogenannten Zeichen ihr gesamtes Leben gewidmet. Es gibt religiöse Gruppen, soziale Bewegungen und vieles mehr. Sie glauben daran, dass die Regierung und das Militär mehr über das alles weiß, Beweise versteckt. Zum Beispiel im geheimmilitärischen Sperrgebiet Area 51. Es gibt diverse Theorien, wonach dort UFOs und vielleicht sogar Außerirdische untersucht werden. Doch auch abgesehen von unbewiesenen Vermutungen und auch Verschwörungstheorien beschäftigen diese Themen die seriöse Wissenschaft, zum Beispiel auch die NASA. Zwar wurden viele sogenannte Sichtungen in der Vergangenheit bereits entkräftet, zum Beispiel wurden militärische Flugobjekte, Wetterballons oder auch Satelliten für UFOs gehalten. Aber dennoch kann die Existenz anderer Spezies irgendwo in den Weiten des Weltalls nicht ausgeschlossen werden und somit auch nicht die Existenz von unbekannten Flugobjekten. Die sogenannte Drake-Gleichung berechnet die theoretische Anzahl von anderen intelligenten außerirdischen Zivilisationen in unserer Milchstraße. In dieser Rechnung geht es nicht nur darum, ob überhaupt Leben auf einem anderen Planeten entstehen kann, sondern auch, ob eine Zivilisation überhaupt technologisch in der Lage wäre, mit uns zu kommunizieren. Es ist also durchaus nicht unrealistisch, dass es da draußen irgendwo eine andere Spezies gibt, vielleicht sogar mehrere, die vielleicht untergehen, bevor sie es jemals geschafft haben, mit uns in Kontakt zu treten.
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2: Zum Start in den frühen Abend gibt es bei uns noch freundliche Abschnitte und lockere Wolken. In der Nacht ziehen mehr Wolken auf, dazu kühlt es auf etwa 16 bis 18 Grad ab. Der Radio Schwaben 3-Tage-Trend. Morgen ist es meist stark bewölkt. Später gibt es zwischen Nordschwaben und dem Allgäu vor allem am Mittag und am Nachmittag immer wieder Schauer, ehe der Abend wieder freundlicher ist. Am Samstag zeigt sich das Wetter nach frischem Beginn deutlich freundlicher. Am Nachmittag stehen 23 bis 26 Grad an. Zum Sonntag ist es insgesamt ähnlich, also meist trocken, zeitweise wolkig und weiterhin angenehm warm. In Neuses 7

0: 27 Grad. In Kempten leicht bewölkt bei 25 Grad. In Harburg wolkenlos bei 26 Grad.
1: 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Es ist 17 Uhr und 57 Minuten. 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
2: Ich bin Dominik Schweiger. Die Menschen in Deutschland sind zu oft krank und arbeiten zu wenig. So sieht's zumindest Kanzler Merz und seine Regierung. Ihr Ansatz: Beschäftigte sollen künftig schon ab dem ersten Tag eine Krankschreibung vom Arzt vorlegen müssen. Reine Symbolpolitik, kritisiert unter anderem die IG Metall.
3: Eine Attestpflicht ab dem ersten Krankheitstag ist reine Symbolpolitik und stellt die Beschäftigten unter Generalverdacht. Das senkt keine Krankenstände und macht auch niemanden gesünder. Was wir wirklich brauchen, ist nicht mehr Bürokratie, sondern wir brauchen bessere Arbeitsbedingungen.
2: So Sozialvorstand Reinstädtler. Die Regierung stelle Arbeitnehmer unter Generalverdacht, heißt es. Auf den Feldern laufen die Mähdrescher auf Hochtouren, die Sorgen der Landwirte aber auch. Mit der Getreideernte beginnt zwar die wichtigste Zeit des Jahres, doch Hitze, Trockenheit und gestiegene Kosten, die trüben die Stimmung. Der Bauernverband befürchtet Einbußen bei den Erträgen. Gleichzeitig sorgen das Ende des Tankrabatts und die Diskussion über Änderungen bei den Minijobs für weiteren Druck auf die Betriebe. Nicht die Miete allein macht Wohnen teuer. Gerade in älteren Wohnungen steigen laut ImmoScout24 vor allem die Nebenkosten. Bei einer monatlichen Nebenkostenvorauszahlung von 250 Euro sind das demnach gut 10 Euro mehr im Monat. Entscheidend sei dabei immer häufiger, wie energieeffizient eine Wohnung ist, heißt es. Für Tesla läuft's wieder besser als gedacht. Der E-Auto-Hersteller hat im zweiten Quartal deutlich mehr Fahrzeuge ausgeliefert als erwartet. Rund 480.000 Autos gingen an Kunden, etwa ein Viertel mehr als vor einem Jahr. Die Börse reagierte mit Kursgewinnen. Julian Nagelsmann steht als Bundestrainer offenbar auf der Kippe. Nach Infos der Bild hat die DFB-Spitze mit dem 38-Jährigen bereits über einen Rücktritt gesprochen. Die Frankfurter Rundschau berichtet, eine Trennung sei bereits beschlossen und könne bis zum Wochenende verkündet werden. Als möglicher Nachfolger wird Jürgen Klopp gehandelt.
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4: Vorsicht auf der A8 München Richtung Stuttgart und Stuttgart Richtung München zwischen Dasing und Friedberg. Dort sind Personen auf der Fahrbahn. Auf der B17, B300 Landsberg Richtung Augsburg staut es sich zwischen Göggingen Süd, Haunstetten und Augsburg auf 4 Kilometern. Außerdem zwischen Göggingen, Ausfahrt Gabelsberger Straße in Augsburg und dem Bismarcktunnel in Stadtbergen auf 2 Kilometern. Auf der B16, Günzburg Richtung Donauwörth staut es sich auf Höhe Donauwörth auf 1 Kilometer. Hier verliert ihr bis zu 9 Minuten. Und hier die neuesten Blitzer auf Radio Schwaben. In der Mühlhauser Straße in Augsburg und auf der Jettinger Straße bei Kammeltal. Auf der B17 bei Kleineitingen, auf der A96 bei Landsberg sowie auf der B19 bei Immenstadt. Auf der A8 bei Augsburg gibt es eine Abstandsmessung. Gute Fahrt mit Radio Schwaben.
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6: Entspannt in den Donnerstag, Feierabend mit mehr 80er, 90er und aktuellen Hits mit uns hier Radio Schwaben. Ich bin Melanie Knöppler.
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0: Es ist 18 Uhr und 25 Minuten. 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
1: Heute Abend ist es in Bayerisch-Schwaben und dem Allgäu noch freundlich mit lockeren Wolken. In der Nacht ziehen mehr Wolken auf, meist bleibt es aber trocken. Dazu sinken die Temperaturen auf 16 bis 18 Grad. Der Radio Schwaben 3-Tage-Trend. Morgen ist es zwischen Nordschwaben und dem Allgäu oft wolkig. Im Tagesverlauf gibt es immer wieder Schauer, dazwischen aber auch kurze Auflockerungen. Am Nachmittag stehen 23 bis 24 Grad an. Am Samstag geht es nach frischem Start freundlicher weiter, mit einem Mix aus Sonne und Wolken. Zum Sonntag ist es ähnlich warm und leicht wechselhaft mit vielen Wolken, aber auch zeitweise freundlichen Abschnitten. Die aktuellen Wetterwerte. In Großaitingen 26 Grad und wolkenlos. In Jengen 23 Grad und leicht bewölkt. In Genderkingen 27 Grad.
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1: Auf der B17 Landsberg Richtung Augsburg staut es sich zwischen Göggingen Süd, Haunstetten und Augsburg auf 4 Kilometern. Der Zeitverlust beträgt bis zu 18 Minuten. Außerdem stockt es zwischen Göggingen, Ausfahrt Gabelsberger Straße in Augsburg und dem Bismarcktunnel in Stadtbergen auf 2 Kilometern mit bis zu 10 Minuten Zeitverlust. Auf der B16 Günzburg Richtung Donauwörth staut es sich auf Höhe Donauwörth auf 1 Kilometer. Hier verliert ihr bis zu 11 Minuten. Und hier die neuesten Blitzer auf Radio Schwaben. In der Mühlhauser Straße in Augsburg und auf der GZ12 bei Ursberg. Auf der Jettinger Straße in Kammeltal, auf der B19 bei Immenstadt sowie auf der B12 bei Mauerstetten. Auf der B17 bei Kleineitingen und auf der A8 bei Augsburg gibt es eine Abstandsmessung. Kommt gut ans Ziel.
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3: Zeit zum Verschnaufen und zum Durchatmen. Den Feierabend genießen mit der besten Musik, die ihr kriegen könnt. Hier bei Radio Schwaben. Ich bin Melanie Knäppler.
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Das war der Donnerstag-Feierabend hier bei Radio Schwaben. Wir haben heute mal geguckt, was beim Lechflimmern, dem größten Open-Air-Kino in der Region, auf dem Programm steht. Das startet nämlich heute. Außerdem haben wir uns schon mal mit dem Thema Urlaub beschäftigt. Wie wunderbar. Was gibt's zu beachten? Was für Checklisten brauchen wir, damit wir auch guten Gewissens in den Urlaub fahren können? Und ein kleines Wander-Update gab's auch für euch, denn das Wochenende verspricht ja allerbestes Wetter. Ich wünsche euch jetzt noch einen schönen restlichen Abend. Macht es gut. 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

0: Gleich mehr davon. 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
1: Heute Abend zeigt sich ein freundlicher Mix aus Wolken. Bis Mitternacht ist es meist trocken und angenehm warm. Später in der Nacht kühlt es bei uns auf rund 16 bis 18 Grad ab. Der Radio Schwaben 3-Tage-Trend. Morgen ist es zwischen Nordschwaben und dem Allgäu erst teils wolkig, örtlich mit etwas Regen. Am Mittag und am Abend wird es dann freundlicher bei 23 bis 24 Grad. Am Samstag geht es nach frischer Nacht mit einem Wechsel aus Wolken und sonnigen Abschnitten weiter. Zum Sonntag bleibt das Wetter ähnlich. Meist trocken, zeitweise freundlich und insgesamt sommerlich warm. Derzeit in Meitingen 26 Grad, in Kempten am Rathaus 25 Grad und in Oettingen 27 Grad bei wolkenlosem Himmel.
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0: Es ist 18 Uhr und 57 Minuten. 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
3: Ich bin Oliver Urbanke. Die Bundesregierung will Menschen mit kleinem und mittlerem Einkommen etwas entlasten. Eine berufstätige Familie mit zwei Kindern soll künftig beispielsweise im Vergleich zu heute bis zu 600 Euro weniger Steuern im Jahr zahlen. Das ist eine von mehreren Maßnahmen, die im neuen Reformpaket festgelegt wurden. Außerdem können Arbeitsverträge künftig 4 statt wie bisher 2 Jahre lang befristet werden. Und wer nicht arbeiten kann, weil er krank ist, muss schon ab dem ersten Tag ein Attest vorlegen. Der DFB will Bundestrainer Julian Nagelsmann offenbar loswerden. Das berichtet unter anderem die Bild-Zeitung. Fabian Schaffer mit den Einzelheiten.

0: DFB-Präsident Neundorf, Sportdirektor Völler, Ligaboss Watzke und DFB-Geschäftsführer Rettich sollen mit Nagelsmann in Frankfurt zusammengekommen sein, 3 Tage nach dem blamablen WM-Aus gegen Paraguay. Dort sollen sie ihm den Rücktritt nahegelegt haben. Der 38-Jährige soll sich Bedenkzeit erbeten haben. Als möglicher Nachfolger wird Jürgen Klopp gehandelt.
1: Die heißesten Monate des Jahres stehen erst noch an. Trotzdem hat es nach Schätzungen des Robert-Koch-Instituts in diesem Jahr bereits mehr als 800 hitzebedingte Todesfälle bei uns gegeben. Davon betroffen waren vor allem ältere Menschen. Mehr als die Hälfte waren 85 oder älter. Unter 65 Jahren wurden knapp 40 Fälle verzeichnet. Bayernweit sind etwa die Hälfte der 15-jährigen Mädchen und 30% der 15-jährigen Jungen vollständig gegen HPV geimpft. Zu wenige, sagt Bayerns Gesundheitsministerin Gerlach und ruft zum Start der Bayerischen Impfwoche morgen unter anderem zu dieser Impfung auf. HPV-Viren können unter anderem die Ursache für Gebärmutterhalskrebs oder Tumore im Rachen sein.
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3: Vorsicht auf der B12 Buchlohe Richtung Kempten an der Ausfahrt Jengen. Dort steht ein defekter LKW. Grund ist ein Metallteil auf der Fahrbahn. Auf der B16 Günzburg Richtung Donauwörth staut es sich auf Höhe Donauwörth auf 1 Kilometer. Der Zeitverlust beträgt bis zu 11 Minuten. Und hier die neuesten Blitzer auf Radio Schwaben. In der Mühlhauser Straße in Augsburg und auf der Rotenbergstraße in Friedberg. Auf der B19 bei Immenstadt, auf der B17 bei Kleineitingen und auf der A96 bei Landsberg. Auf der B12 bei Mauerstetten, auf der GZ12 bei Ursberg sowie auf der A8 bei Augsburg gibt es eine Abstandsmessung. Gute Fahrt mit Radio Schwaben.
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3: Ob in Königsbrunn, Dillingen oder Kaufbeuren, wir begleiten euch gut gelaunt durch den Donnerstagabend. In dieser Stunde bin ich Martina Neu. Ich wünsche euch viel Spaß.

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1: Es ist 19 Uhr und 27 Minuten. 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
2: Heute Abend klingt der Tag freundlich aus, mit längeren, heiteren Abschnitten, lockeren Wolken und meist leichtem Wind. In der Nacht ziehen stellenweise dichtere Wolken durch. Zwischen Nordschwaben und dem Allgäu ist vor allem Richtung Alpenrand auch mal ein kurzer Schauer dabei. Dazu gehen die Temperaturen auf 15 bis 18 Grad zurück. Der Radio Schwaben 3-Tage-Trend. Morgen ist es erst teils wolkig, später zeigt sich vielerorts wieder die Sonne. Am Nachmittag ist es überwiegend trocken bei 22 bis 24 Grad. Am Samstag zeigt sich ein Mix aus Sonne und Wolken. Zum Sonntag ist es ähnlich freundlich und warm, mit nur wenigen Änderungen in unserer Region. In Rehling 27 Grad, in Oberstdorf wolkenlos bei 23 Grad, in Rhein am Lech wolkenlos bei 27 Grad.
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2: Auf der B16 Günzburg Richtung Donauwörth staut es sich auf Höhe Donauwörth auf 1 Kilometer. Der Zeitverlust beträgt bis zu 11 Minuten. Vorsicht auf der B12 Buchlohe Richtung Kempten zwischen Jengen und der B472 bei Geisenried. Dort sind Gegenstände und Personen auf der Fahrbahn. Außerdem steht ein defekter PKW. Und hier die neuesten Blitzer auf Radio Schwaben. In der Mühlhauser Straße in Augsburg und auf der B17 bei Klein-Eitingen. Auf der GZ12 bei Ursberg, auf der B12 bei Mauerstetten sowie auf der B19 bei Immenstadt. Kommt's gut an.
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2: Wir begleiten euch gut gelaunt durch den Donnerstagabend und jetzt mehr 80er, 90er und aktuelle Hits. Freut euch auf 7475 von The Connells, Hard to Say I'm Sorry von Chicago und Lionel Richie mit My Destiny. Und jetzt aufdrehen.

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2: Heute Abend ist es freundlich mit lockeren Wolken. In der Nacht ziehen zeitweise dichtere Wolken durch. Dazu ist es meist trocken und die Temperaturen sinken auf 15 bis 18 Grad. Der Radio Schwaben 3-Tage-Trend. Morgen ist es zwischen Nordschwaben und dem Allgäu oft noch wolkig, teils mit einzelnen Schauern. Am Mittag und am Nachmittag zeigt sich dann verbreitet freundliches Wetter bei 23 bis 24 Grad. Am Samstag geht es nach frischer Nacht mit viel Sonne und lockeren Wolken weiter. Zum Sonntag bleibt der freundliche, warme Sommerkurs in unserer Region insgesamt erhalten. Die aktuellen Wetterwerte. In Fischach 26 Grad und trocken. In Buchlohe 26 Grad und leicht bewölkt. In Nördlingen 26 Grad.
0: Es ist 19 Uhr und 56 Minuten. 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
3: Ich bin Oliver Urbanke. Keine telefonische Krankschreibung mehr, eine Bescheinigung vom ersten Krankheitstag an. Diese Reformvorhaben der schwarz-roten Koalition stoßen vielen sauer auf. Unter anderem der ehemaligen Grünen-Chefin Lang. Auf Instagram meint sie:
4: Diese ganze Regelung trieft mal wieder vor Misstrauen gegenüber Arbeitnehmern und Ärzten. Und dahinter steht schon wieder der Gedanke, dass das Problem unserer Wirtschaft sei, dass die Deutschen zu faul sind und zu wenig arbeiten wollen.
3: Unter anderem der Hausärzteverband warnt vor überfüllten Wartezimmern. Wir müssen mehr in den Klimaschutz investieren. Dafür plädiert eine große Mehrheit laut einem neuen ARD-Deutschland-Trend. Demnach halten es fast 90% für notwendig, Verkehrswege, Schulen und Krankenhäuser besser auf künftige Hitzewellen vorzubereiten. 2/3 der Befragten äußerten die Sorge, dass der Klimawandel unsere Lebensgrundlage zerstört. Ein IT-Ausfall hat die bayerische Justiz offenbar lahmgelegt. Staatsanwaltschaften in München, Nürnberg, Ansbach und Traunstein sind heute Nachmittag weder per Telefon noch per Mail erreichbar gewesen. Auch das Münchner Landgericht ist betroffen. Wie lange der Ausfall dauert, kann das Justizministerium bislang nicht sagen. Bei der Fußball-WM in Nordamerika stehen die nächsten 16-Finals an. Den Auftakt heute macht Europameister Spanien. Sie treffen auf Österreich mit Trainer Ralf Rangnick. Anstoß hier ist um 21 Uhr. Später in der Nacht heißt es ab 1 Uhr Portugal gegen Kroatien und ab 5 Uhr in der Früh spielt dann die Schweiz gegen Algerien.
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2: Auf der B16 Günzburg Richtung Donauwörth staut es sich auf Höhe Donauwörth auf 1 Kilometer. Der Zeitverlust beträgt bis zu 11 Minuten. Und hier die neuesten Blitzer auf Radio Schwaben. In Augsburg auf dem Klinkerberg und in der Rotenbergstraße in Friedberg. Auf der B19 bei Immenstadt, auf der B12 bei Mauerstetten sowie in der Memminger Straße in Neu-Ulm. Auf der B19 bei Rettenberg und in der Münchener Straße in Schwangau sowie auf der G12 bei Ursberg. Kommt's gut an.
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1: Für euch in Königsbrunn, Dillingen oder Kaufbeuren und in der Region spielt Radio Schwaben die größten Hits ohne Unterbrechung. Ich bin Martina Neu. Schön, dass ihr dabei seid. Ich wünsche euch viel Spaß.

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3: Es ist 20 Uhr und 27 Minuten. 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
4: Der Abend ist meist freundlich und warm. In der Nacht ziehen zeitweise mehr Wolken durch. Stellenweise fällt auch etwas Regen. Besonders zwischen Nordschwaben und dem Allgäu. Vom Unterallgäu bis ins Oberallgäu. Dazu kühlt es auf 15 bis 18 Grad ab. Der Radio Schwaben 3-Tage-Trend. Morgen ist es oft noch wolkig, später zeigt sich mehr Sonne und am Nachmittag ist es verbreitet freundlich, bei 22 bis 24 Grad. Am Samstag geht es nach frischer Nacht mit Sonne und Wolken weiter, insgesamt trocken und angenehm. Am Sonntag bleibt der Mix aus Wolken und freundlichen Abschnitten erhalten. Bei uns ändert sich also nur wenig. In Hornstetten wolkenlos bei 25 Grad. In Mauerstetten leicht bewölkt bei 22 Grad. In Wemding 25 Grad.
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4: Uns liegen im Moment keine Staus und Behinderungen vor. Und hier die neuesten Blitzer auf Radio Schwaben. Auf der Rothenbergstraße in Friedberg und auf der GZ12 bei Ursberg. Auf der Memminger Straße in Neu-Ulm, auf der B19 bei Immenstadt sowie auf der B12 bei Mauerstetten. Auf der A14 bei Hörbranz gibt es eine Abstandsmessung. Kommt's gut an.
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4: 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Ich begleite euch noch bis Mitternacht auf Radio Schwaben. Viel Spaß. Und jetzt für euch Michael Jackson mit They Don't Care About Us, Drive von The Cars und Annie Lennox mit Walking on Broken Glass.
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1: Heute Abend gibt es in Bayerisch-Schwaben und dem Allgäu einen freundlichen Mix aus Wolken. In der Nacht ziehen zeitweise dichtere Wolken durch, dazu bleibt es meist trocken. Im Mindeltal, im Unterallgäu und bis ins Oberallgäu ist auch mal etwas Regen dabei. Die Temperaturen gehen bis zum Morgen auf 15 bis 18 Grad zurück.
2: Der Radio Schwaben 3-Tage-Trend.
1: Morgen ist es zwischen Nordschwaben und dem Allgäu oft noch wolkig. Später zeigt sich verbreitet die Sonne. Am freundlichsten ist es am Nachmittag bei 22 bis 24 Grad. Am Samstag geht es nach frischer Nacht mit Sonne und Wolken weiter. Zum Sonntag bleibt das Wetter ähnlich. Freundlich, trocken und angenehm warm. Im Moment in Gersthofen 24 Grad bei starker Bewölkung. In Memmingen 22 Grad und bedeckt. In Illertissen 26 Grad.
0: Es ist 20 Uhr und 57 Minuten. 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
3: Ich bin Oliver Urbanke. Vier statt wie bisher 2 Jahre dürfen Arbeitsverträge künftig befristet vergeben werden und das ohne sachliche Begründung vom Arbeitgeber. Gelten soll das für alle, die bis 2030 neu eingestellt werden. Darauf haben sich Union und SPD in ihren neuen Reformplänen geeinigt. Neue Regelungen soll es unter anderem auch im Steuerrecht geben. Die, die ein geringes oder mittleres Einkommen beziehen, sollen entlastet werden. Mehr Steuern sollen im Gegenzug diejenigen bezahlen, die besonders viel verdienen. Internationale Ermittler sind erstmals gezielt gegen Online-Netzwerke von Männern vorgegangen, die ihre Partnerinnen betäuben und dann sexuell missbrauchen und Aufnahmen davon ins Netz stellen. Nach Angaben von Europol sind über 150 mutmaßliche Opfer und Täter identifiziert worden. Bettina Wisser berichtet.
4: 274 neue Spuren wurden gefunden und 4 neue Online-Gruppen. Und dort, so Europol, teilen die Männer die Videos vom Missbrauch der bewusstlosen Frauen. Und sie tauschen Erfahrungen aus, geben Tipps. Einzelheiten über Opfer und Täter nannte Europol jetzt nicht, weil die Ermittlungen noch laufen.
3: Auf den Feldern laufen die Mähdrescher auf Hochtouren, die Sorgen der Landwirte aber auch. Mit der Getreideernte beginnt zwar die wichtigste Zeit des Jahres, doch Hitze, Trockenheit und gestiegene Kosten trüben die Stimmung. Der Bauernverband befürchtet Einbußen bei den Erträgen. Gleichzeitig sorgen das Ende des Tankrabatts und die Diskussionen über Änderungen bei den Minijobs für zusätzlichen Druck auf die Betriebe. French Open-Sieger Alexander Zverev ist in die 3. Runde des Tennisturniers von Wimbledon eingezogen. Die Nummer 3 der Welt besiegte den französischen Außenseiter Valentin Royer in 3 Sätzen. Neben Zverev zog auch Jan-Lennard Struff in die 3. Runde ein. Er bezwang Brandon Nakashima aus den USA in 5 Durchgängen.
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1: Auf der A7 Ulm Richtung Füssenreute zwischen Bergheim und Kreuzmemmingen laufen Bauarbeiten am Mittelstreifen. Deshalb ist auf einer Länge von 3 Kilometern der rechte Fahrstreifen gesperrt. Und hier die neuesten Blitzer auf Radio Schwaben.

0: In Augsburg auf der Neuburger Straße und am Klinkerberg. In Friedberg auf der Rotenbergstraße. In Neu-Ulm auf der Memminger Straße sowie auf der B19 bei Rettenberg. Auf der A14 bei Hörbranz gibt es eine Abstandsmessung. Kommt gut ans Ziel.
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1: Es ist 21 Uhr und 27 Minuten. 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
2: Heute Abend ist es meist freundlich. In der Nacht bleibt es oft trocken, stellenweise ziehen aber dichtere Wolken durch. Und vor allem vom Mindeltal bis ins Allgäu ist auch mal etwas Regen dabei, bei rund 15 bis 18 Grad. Der Radio Schwaben Drei-Tage-Trend. Morgen ist es teils wolkig, am Mittag und Nachmittag freundlicher mit Sonne. In Bayerisch Schwaben und dem Allgäu bei angenehm warmen 22 bis 24 Grad. Am Samstag geht es nach frischer Nacht mit einem Mix aus Wolken und Sonne weiter. Am Sonntag ändert sich wenig. Insgesamt ist es leicht wechselhaft mit freundlichen Abschnitten. Aktuell meldet Kissing trüb bei 24 Grad, in Fronten 19 Grad, in Neu-Ulm wolkenlos bei 23 Grad.
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2: Auf der A7 Ulm Richtung Füssen-Reute zwischen Bergheim und Kreuzmemmingen laufen Bauarbeiten am Mittelstreifen. Dort ist auf 3 Kilometern der rechte Fahrstreifen gesperrt. Und hier die neuesten Blitzer auf Radio Schwaben. Auf der Neuburger Straße und am Klinkerberg in Augsburg. Auf der B19 bei Rettenberg sowie auf der Memminger Straße in Neu-Ulm. Gute und sichere Fahrt.
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2: Martina Neu begleitet euch durch den Donnerstagabend. Für das Ries, die Region Augsburg und das Allgäu gibt es jetzt mehr Lieblingssongs und weniger Gelaber. Und jetzt für euch Sheryl Crow mit All I Wanna Do. Glory of Love von Peter Cetera und Stop von den Spice Girls. Hier ist die nächste Musikrunde.

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2: Heute Abend zeigt sich ein freundlicher Mix aus lockeren Wolken. In der Nacht bleibt es meist trocken, nur vereinzelt zieht noch ein kurzer Schauer durch. Dazu kühlt die Luft auf etwa 16 bis 18 Grad ab.
3: Der Radio Schwaben 3-Tage-Trend.
2: Morgen ist es in Bayerisch-Schwaben und im Allgäu erst teils freundlich, später ziehen mehr Wolken auf. Vor allem um die Mittags- und Nachmittagsstunden sind einzelne Schauer möglich, bei 22 bis 25 Grad. Am Samstag geht es nach frischer Nacht mit Wolken und freundlichen Abschnitten weiter. Im Tagesverlauf bleibt es überwiegend trocken. Zum Wochenende hin ändert sich wenig. Freundlichere Abschnitte wechseln sich weiter mit mehr Wolken ab. Aktuell meldet Augsburg 23 Grad und trüb, Nesselwang 18 Grad und bedeckt, sowie Holzheim 22 Grad.
0: 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Es ist 21 Uhr und 58 Minuten. 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
4: Ich bin Moritz Einzel. Es soll in Zukunft schwieriger werden, sich krank zu melden. Die Bundesregierung hat deswegen beschlossen, dass alle, die krank sind und nicht zur Arbeit gehen können, bereits ab Tag 1 einen gelben Schein vom Arzt brauchen. Die Krankschreibung per Telefon fällt weg. Ärztevertreter und Opposition sind empört. Jan-Henner Reitze berichtet.
5: Wer hustet, gehört ins Bett und nicht ins Wartezimmer einer Arztpraxis, um sich krankschreiben zu lassen. Ob Kassenärztliche Bundesvereinigung, Hausärzteverband oder Grüne und Linkspartei, die offizielle Krankschreibung ab dem 1. statt wie bisher ab dem 4. Krankheitstag wird als Schikane kritisiert. Geändert werden soll die Vorgabe dazu im Entgeltfortzahlungsgesetz. Arbeitgebern und Gewerkschaften die Möglichkeit bleiben, etwa in Tarifverträgen weiter die alte Regelung zu vereinbaren.
4: Das Aus für Julian Nagelsmann als Bundestrainer nimmt offenbar Formen an. Mehreren Medienberichten zufolge gab es ein Treffen in der DFB-Zentrale in Frankfurt. Dort soll dem 38-Jährigen ein Rücktritt nahegelegt worden sein. Nagelsmann selbst hatte nach dem Ausscheiden bei der Fußball-WM gegen Paraguay erklärt, er wolle weitermachen. Als Nachfolger wird Jürgen Klopp gehandelt. Für den früheren Immobilienmilliardär René Benko wird es jetzt ernst. Österreichs oberster Gerichtshof hat seine Verurteilung zu 2 Jahren Haft bestätigt. Der Signa-Gründer wurde wegen betrügerischen Bankrotts schuldig gesprochen. Sein Konzern besaß in Deutschland unter anderem zahlreiche Immobilien der Galeria Kaufhof-Kette. Der Blick noch zum aktuellen Geschehen bei der Fußball-WM in den USA, Mexiko und Kanada. Heute Abend spielt Österreich im 16. Finale gegen Spanien. Gerade ist Halbzeit und die Spanier führen zur Pause.

0: mit 1:0. Um 1 Uhr ist dann Anstoß zur Partie Portugal gegen Kroatien und ab 5 Uhr in der Früh spielt dann noch die Schweiz gegen Algerien.
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2: Auf der A7 Ulm Richtung Füssen-Reute zwischen Bergheim und Kreuzmemmingen laufen Bauarbeiten am Mittelstreifen. Auf 3 Kilometern ist der rechte Fahrstreifen gesperrt. Und hier die neuesten Blitzer auf Radio Schwaben. Auf dem Klinkerberg in Augsburg und auf der B19 bei Rettenberg. Kommt gut ans Ziel.
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2: Die besten Hits jetzt bei uns für ganz Bayerisch Schwaben und das Allgäu. 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

0: Es ist 22 Uhr und 25 Minuten. 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
1: Zum Start in diesen späten Abend gibt es noch freundliche Abschnitte und lockere Wolken. In der Nacht ziehen bei uns stellenweise Schauer durch. Dazu bleibt es mild mit Tiefstwerten um 16 bis 18 Grad. Der Radio Schwaben 3-Tage-Trend. Morgen ist es oft freundlich. Am Mittag und am Nachmittag werden die Wolken dichter und vor allem zwischen Nordschwaben und dem Allgäu sind einzelne Schauer dabei. Am Samstag zeigt sich das Wetter wieder etwas freundlicher. Nach frischem Beginn setzt sich tagsüber ein Mix aus Sonne und Wolken durch. Im weiteren Wochenverlauf ist es ähnlich, mit meist trockenen Phasen und am Tag wieder angenehmen 24 bis 27 Grad. In Hornstetten klar bei 21 Grad, in Kaufbeuren leicht bewölkt bei 20 Grad und in Harburg 22 Grad.
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1: Auf der A7 Ulm Richtung Füssenreute sind zwischen Bergheim und Kreuzmemmingen wegen Bauarbeiten am Mittelstreifen auf 3 Kilometern der rechte Fahrstreifen gesperrt. Auf der A8 Stuttgart Richtung München sind zwischen Friedberg und Dasing wegen einer Nachtbaustelle alle Fahrstreifen gesperrt. Die Strecke ist über den Standstreifen passierbar. Und uns liegt nur ein Blitzer vor, auf dem Klinkerberg in Augsburg. Kommt's gut an.
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1: Heute Nacht gibt es über Bayerisch-Schwaben und dem Allgäu einen freundlichen Mix aus Wolken und klaren Abschnitten. Später ziehen stellenweise dichtere Wolken auf, vereinzelt auch ein kurzer Schauer, am ehesten rund um Augsburg und im Allgäu. In der Nacht kühlt es bei uns auf etwa 14 bis 17 Grad ab.
2: Der Radioschwaben 3-Tage-Trend.
1: Morgen ist es zwischen Nordschwaben und dem Allgäu teils freundlich, teils wolkig. Am Mittag und Nachmittag gibt es vor allem Richtung Allgäu einzelne Schauer. Später lockert es wieder auf. Am Samstag ist es nach frischer Nacht insgesamt freundlicher mit Sonne und Wolken. Im weiteren Wochenverlauf ist es ähnlich. Meist trocken und am Tag angenehm mit 24 bis 27 Grad. Aktuell meldet Schwabmünchen stark bewölkt bei 22 Grad, Ottobeuren bedeckt bei 21 Grad sowie Bissingen bei 20 Grad.
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0: Es ist 22 Uhr und 58 Minuten. 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
4: Ich bin Moritz Einzel. Bundeskanzler Merz hat die geplanten Änderungen bei Krankschreibungen verteidigt. Im ZDF sagte der CDU-Chef, die Abschaffung der telefonischen Krankschreibung werde helfen, die hohen Krankenstände zu senken.
5: Sie müssen nicht am ersten Tag in die Arztpraxis. Sie müssen vom ersten Tag eine Arbeitsunfähigkeitsbescheinigung haben. Und wir kehren damit zu der Regelung zurück, die wir bis Corona hatten in Deutschland. Da hat sich auch niemand darüber beschwert.
4: Verdi-Chef Wernicke und auch der Sozialverband VdK sehen eine Misstrauenskultur gegenüber den Beschäftigten. Die Änderungen sind Teil des geplanten großen Reformpakets der Bundesregierung. Wir müssen mehr in den Klimaschutz investieren. Dafür plädiert eine große Mehrheit laut dem neuen ARD-Deutschland-Trend. Demnach halten es fast 90% für notwendig, Verkehrswege, Schulen und Krankenhäuser besser auf künftige Hitzewellen vorzubereiten. Zwei Drittel der Befragten äußerten die Sorge, dass der Klimawandel unsere Lebensgrundlage zerstört. Auf den Feldern laufen die Mähdrescher auf Hochtouren, die Sorgen der Landwirte aber auch. Mit der Getreideernte beginnt zwar die wichtigste Zeit des Jahres, doch Hitze, Trockenheit und gestiegene Kosten trüben die Stimmung. Der Bauernverband befürchtet Einbußen bei den Erträgen. Gleichzeitig sorgen das Ende des Tankrabatts und die Diskussion über Änderungen bei den Minijobs für zusätzlichen Druck auf die Betriebe. Deutschland ist bekanntlich raus bei der Fußball-WM, aber andere deutschsprachige Teams sind noch dabei. Nach dem 16. Finale der Österreicher heute Abend gegen Spanien spielt morgen früh ab 5 Uhr auch noch die Schweiz gegen Algerien. Nationalcoach Murat Yakin will von einer Favoritenrolle der Eidgenossen eher nichts wissen.
6: Gut, wenn man die jetzigen Playoff-Spieler gesehen hat, kann man nicht viel von einem Favorit sprechen. Das sind sehr ausgeglichene Partien und das wird auch morgen der Fall sein.
4: In der Nacht um 1 Uhr trifft auch noch Portugal auf Kroatien.
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1: Auf der A7 Ulm Richtung Füssenreute sind zwischen Bergheim und Kreuzmemmingen wegen Bauarbeiten am Mittelstreifen auf 3 Kilometern der rechte Fahrstreifen gesperrt. Vorsicht auf der B12 zwischen Geisenried und Marktoberdorf. In beiden Richtungen liegt ein totes Tier auf der Fahrbahn. Wir haben nur einen Blitzer vorliegen am Klinkerberg in Augsburg. Gute und sichere Fahrt.

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1: 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Mein Name ist Martina Neu. Schön, dass ihr dabei seid. Nonstop die größten Hits. Nur für euch zusammengestellt und in dieser Stunde am Donnerstagabend. 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
1: Es ist 23 Uhr und 25 Minuten. 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
2: Heute Nacht gibt es in Bayerisch-Schwaben meist einen freundlichen Mix aus Wolken und klaren Abschnitten. Gegen Morgen ziehen stellenweise ein paar Schauer durch, besonders Richtung Alpenrand. Dazu bleibt es mild mit Tiefstwerten zwischen 16 und 18 Grad. Und der Radio Schwaben 3-Tage-Trend. Morgen ist es in Bayerisch-Schwaben und dem Allgäu teils freundlich. Im Tagesverlauf wechseln Wolken und Sonne. Dazu sind örtlich noch einzelne Schauer möglich. Am Nachmittag stehen 22 bis 25 Grad an. Am Samstag geht es nach frischer Nacht oft trocken und zeitweise sonnig weiter. Am Sonntag bleibt das Wetter ähnlich, also insgesamt freundlich bis leicht wechselhaft. Derzeit in Mehring 21 Grad, in Bad Wörishofen 19 Grad und in Dillingen 22 Grad bei klarem Himmel.
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2: Ruhiger und störungsfreier Verkehr im Sendegebiet. Nur ein Blitzer ist derzeit aufgebaut auf dem Klinkerberg in Augsburg. Gute und sichere Fahrt.
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2: Für das Ries, die Region Augsburg und das Allgäu, hier läuft, was ihr wirklich hören wollt. Ob im Auto, bei der Arbeit oder zu Hause, egal wo ihr seid, wir sind heute Abend bei euch. Freut euch auf Sleeping in My Car mit Roxette, The Lady in Red von Christa Berg und Love in Each Day mit Ronan Keating.

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0: Dazu ist es meist trocken. In Bayerisch-Schwaben und im Allgäu sinken die Temperaturen bis zum Morgen auf 15 bis 17 Grad. Morgen ist es erst teils freundlich, später ziehen mehr Wolken auf und vor allem am Mittag und Nachmittag sind einzelne Schauer möglich. Dazu ist es angenehm warm mit 22 bis 25 Grad. Der Radio Schwaben 3-Tage-Trend. Morgen also leicht wechselhaft mit Wolken und einzelnen Schauern. Am Samstag geht es nach frischer Nacht freundlich los. Später wechseln sich Sonne und dichtere Wolken ab. Am Sonntag bleibt das Wetter ähnlich. Insgesamt warm und leicht unbeständig. Aktuell meldet Untermeitingen 21 Grad, Bad Grönenbach 20 Grad und Tapfheim 19 Grad bei klarem Himmel.
1: Es ist 23 Uhr und 57 Minuten. 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
2: Ich bin Moritz Einzel. Nach dem deutschen Team sind bei der Fußball-WM jetzt auch unsere Nachbarn aus Österreich ausgeschieden. Das Team von Trainer Ralf Rangnick verlor das 16. Finale gegen Spanien klar mit 0:3. Der Österreicher Marcel Sabitzer von Borussia Dortmund bei Magenta TV.
3: Ich denke, wir hatten die ersten 20 Minuten bis zur Pause ganz guten Start, ganz gute Momente. Aber in so Kleinigkeiten, letzter Pass, letzte Aktion, siehst du, dass ein bisschen die Qualität fehlt, die Genauigkeit. Und daran, da ist der Unterschied. Und deshalb müssen wir uns geschlagen geben. Ich denke, es war heute ein verdienter Sieg für Spanien.
2: Im Achtelfinale trifft Spanien auf den Sieger der Partie Portugal gegen Kroatien. Da ist Anstoß um 1 Uhr und um 5 Uhr früh trifft noch die Schweiz auf Algerien. Zum großen Reformpaket der schwarz-roten Bundesregierung gehört auch, dass Krankschreibungen per Telefon künftig nicht mehr möglich sein sollen. Und ab dem ersten Krankheitstag braucht man ein Attest. Kanzler Merz hat die Pläne im ZDF gegen Kritik verteidigt. Das Ganze sei nicht neu und...
4: Wenn die Beschäftigten und die Arbeitgeber eine andere Regelung treffen, dann ist ihnen das freigestellt, das zu tun. Aber wir kehren jetzt gesetzlich zu dem zurück, was wir vor Corona hatten.
2: Die Bundesärztekammer findet das Ende der telefonischen Krankschreibung nicht nachvollziehbar. Beschäftigte in Deutschland haben 2025 seltener und im Durchschnitt kürzer gestreikt als im Jahr zuvor. Ein Institut der gewerkschaftlichen Hans-Böckler-Stiftung hat gut 260 Konflikte gezählt, 25 weniger als im Vorjahr. Das liege auch an der wieder gesunkenen Inflation. Zwei Mädchen haben auf Bahngleisen in Amberg in der Oberpfalz Videoaufnahmen für TikTok gemacht und damit einen Polizeieinsatz ausgelöst. Der Streckenabschnitt sei am Mittwoch für etwa 15 Minuten gesperrt worden, teilte die Polizei mit. Passiert ist den beiden 12- und 13-Jährigen nichts. Sie wurden über die akute Lebensgefahr bei der Aktion aufgeklärt.
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0: Vorsicht auf der A8 München Richtung Stuttgart zwischen Burgau und Günzburg. Dort steht ein liegengebliebenes Fahrzeug auf dem Standstreifen. Außerdem liegen Reifenteile auf der Fahrbahn. Und hier die neuesten Blitzer auf Radio Schwaben. In Augsburg auf der B2 und auf der Neugablonzer Straße in Mauerstetten. Meldet Staus und Blitzer immer per WhatsApp unter 08000 11 82 11.
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0: Es ist 0 Uhr und 26 Minuten. 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
1: Heute Nacht ziehen bei uns anfangs noch einzelne Schauer durch. Danach lockert es mehr und mehr auf und bis zum frühen Morgen kühlt es auf etwa 9 bis 14 Grad ab. Am Vormittag zeigt sich dann häufiger die Sonne, ehe es heute Mittag und am Nachmittag zwischen Nordschwaben und dem Allgäu verbreitet freundlich und angenehm warm ist. Im Oberallgäu halten sich die Wolken anfangs etwas länger. Insgesamt setzt sich aber überall freundlicheres Wetter durch.
2: Der Radio Schwaben 3-Tage-Trend.
1: Morgen gibt es einen Mix aus Sonne und Wolken. Dazu ist es mit 23 bis 25 Grad etwas wärmer. Am Sonntag ist es überwiegend wolkig bis zeitweise sonnig und noch etwas wärmer. Zum Wochenstart setzt sich das freundliche und warme Sommerwetter dann weiter fort. Die aktuellen Wetterwerte. In Velden 22 Grad. In Babenhausen 19 Grad bei leichter Bewölkung. In Donauwörth 21 Grad.
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1: Auf der A8 Stuttgart Richtung München sind zwischen Friedberg und Dasing wegen einer Nachtbaustelle alle Fahrstreifen gesperrt. Über den Standstreifen kommt ihr aber vorbei. Es ist nur ein Blitzer gemeldet, auf der Neugablonzer Straße in Mauerstetten. Gute Fahrt mit Radio Schwaben.
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1: Heute Nacht ziehen bei uns noch einzelne Schauer durch. Zwischen Nordschwaben und dem Allgäu lockert es bis zum Morgen zunehmend auf. Dazu gehen die Temperaturen auf etwa 10 bis 14 Grad zurück.
2: Der Radio Schwaben 3-Tage-Trend.
1: Morgen ist es freundlich bis wechselnd bewölkt. Später gibt es längere sonnige Abschnitte bei angenehm warmen 23 bis 25 Grad. Am Sonntag zeigt sich der Himmel zunächst oft wolkig, im Tagesverlauf dann wieder freundlicher und etwas wärmer. Zum Wochenstart setzt sich freundliches und zunehmend warmes Sommerwetter fort. In Königsbrunn 19 Grad und stark bewölkt. In Erkheim 19 Grad und trocken. In Burgau 21 Grad.
0: Es ist 0 Uhr
1: und 19 Grad und stark bewölkt. In Erkheim 19 Grad und trocken. In Burgau 21 Grad.

0: kritisiert das.
1: Das senkt keine Krankenstände und macht auch niemanden gesünder. Was wir wirklich brauchen, ist nicht mehr Bürokratie, sondern wir brauchen bessere Arbeitsbedingungen und wirksamen Gesundheitsschutz.
0: So Sozialvorstand Reinstädtler. Kanzler Merz verteidigte die Neuregelung und betonte, Unternehmen könnten mit ihren Beschäftigten eigene Vereinbarungen treffen. US-Präsident Trump hat mal wieder gegen Deutschland und andere NATO-Verbündete ausgeteilt. Auf der Plattform Truth Social bezeichnete er deren Beiträge für das Verteidigungsbündnis als lächerlich. Damit baut Trump Druck auf vor dem NATO-Gipfel in Ankara am 7. und 8. Juli. Ein IT-Ausfall hat die bayerische Justiz lahmgelegt. Gerichte, Staatsanwaltschaften und das Justizministerium waren seit dem Nachmittag weder per Telefon noch per Mail erreichbar. Auslöser war wohl eine fehlerhafte Konfigurationsänderung und kein Cyberangriff. Österreich hat bei der Fußball-WM den Einzug ins Achtelfinale deutlich verpasst. Das Team von Coach Ralf Rangnick unterlag im 16. Finale Spanien mit 0:3. Rangnick bei Magenta TV.
2: Ich finde, dass wir, solange das Spiel 1-0 stand, das Spiel mit unseren Mitteln offen gehalten haben. Nach dem 2:0 war es dann natürlich schwierig, vor allem auch mit der offensiven Formation, die wir dann auf dem Platz hatten. Da hat man dann erst nochmal gesehen, welche Qualität und welche Klasse in der gegnerischen Mannschaft steckt, wenn man auch einfach mal nur schaut, wer da noch alles eingewechselt wird und beziehungsweise noch nicht mal eingewechselt wurde, war schwierig.
0: Die Spanier treffen im Achtelfinale auf den Sieger der Partie Portugal gegen Kroatien, die in diesen Minuten beginnt. Um 5 Uhr früh trifft noch die Schweiz auf Algerien.
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4: Ihr habt freie Fahrt. Derzeit gibt es keine Verkehrsbehinderungen. Wir haben nur einen Blitzer vorliegen, auf der Neugablonzer Straße in Mauerstetten. Gute und sichere Fahrt.
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0: Es ist 1 Uhr und 24 Minuten. 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
1: Zum Start in diesen frühen Morgen haben wir noch viele Wolken, stellenweise fällt etwas Regen. Später lockert es auf, am Mittag bis in den Nachmittag zeigt sich verbreitet die Sonne. Dazu ist es angenehm warm, mit Höchstwerten zwischen 22 und 24 Grad. Der Radio Schwaben 3-Tage-Trend. Morgen ist es oft freundlich, tagsüber ziehen aber auch ein paar Wolken durch. Nach einer frischen Nacht mit 9 bis 14 Grad ist es wieder warm. Am Sonntag ist es zunächst noch wechselnd bewölkt, später zeigt sich häufiger die Sonne. Zum Wochenstart ist es in Bayerisch-Schwaben und dem Allgäu noch etwas wärmer und meist freundlich. Die aktuellen Wetterwerte. In Großaitingen 19 Grad und stark bewölkt, in Oberstaufen 15 Grad und bedeckt, sowie in Kaisheim 21 Grad.
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1: Ruhiger und störungsfreier Verkehr im Sendegebiet. Geschwindigkeitsmessungen wurden uns keine gemeldet. Gute Fahrt mit Radio Schwaben.
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1: In der Nacht ist es bei uns dicht bewölkt, vereinzelt fällt noch etwas Regen, vor allem Richtung Allgäu. Sonst klingt das wechselhafte Wetter nach und nach ab. Bis zum frühen Morgen stehen die Temperaturen bei etwa 10 bis 14 Grad. Der Radio Schwaben 3-Tage-Trend. Morgen ist es zwischen Nordschwaben und dem Allgäu erst freundlich bis wechselnd bewölkt. Später gibt es mehr Sonne, dazu angenehm warme 23 bis 25 Grad. Am Sonntag ziehen zeitweise dichtere Wolken durch. Insgesamt ist es aber meist trocken und etwas wärmer. Zum Wochenstart setzt sich der Erwärmungstrend fort. Dann ist es verbreitet freundlich und hochsommerlich. Derzeit in Stadtbergen 19 Grad und bedeckt, in Buxheim 17 Grad und trocken und in Möttingen 19 Grad.
0: Es ist 1 Uhr und 59 Minuten. 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
2: Ich bin Moritz Einzel. Kanzler Merz hat die geplanten Änderungen bei Krankschreibungen verteidigt. Per Telefon sollen die künftig nicht mehr möglich sein und man benötigt einen Attest ab dem ersten Krankheitstag. In der ARD sagte Merz, man kehre zurück zur Regelung von vor Corona.
3: Und gleichzeitig ist es den Betrieben überlassen, auch andere Regelungen zu vereinbaren. Aber das ist die gesetzliche Regelung, die wir vereinbart haben. Und das Ziel ist klar, wir müssen die hohen Krankenstände in Deutschland runterbringen.
2: Ärztevertreter sprachen von Irrsinn und überfüllten Praxen. Eine große Mehrheit der Menschen in Deutschland hält zusätzliche Investitionen zum Schutz vor Hitze für notwendig. Im ARD Deutschland-Trend sprechen sich 89% dafür aus, mehr Geld etwa für Verkehrswege, Schulen und Krankenhäuser bereitzustellen. 2/3 der Befragten sorgen sich zudem wegen der Folgen des Klimawandels. Im Tarifstreit des Handels ruft die Gewerkschaft Verdi heute erneut zu bundesweiten Warnstreiks auf. Betroffen sein können unter anderem Supermärkte, Möbelhäuser und andere Einzelhändler. Größere Auswirkungen für Kundinnen und Kunden gab es bisher aber nicht. Verdi fordert für die Beschäftigten 7% mehr Lohn, mindestens aber 225 Euro im Monat. Bei der Fußball-WM hat Österreich den Achtelfinaleinzug klar verpasst. Das Team unterlag im 16. Finale Spanien mit 0:3. Nationalcoach Ralf Rangnick bei Magenta TV mit seiner Analyse.
4: Bis zum 1:0 waren wir absolut im Spiel, hätten die ein oder andere Situation bei eigenem Ballbesitz noch ein bisschen mutiger, noch ein bisschen besser ausspielen können. Die Chance von Gregoric, klar, wenn du so eine mal bekommst gegen Spanien und du machst sie, dann steht das Spiel plötzlich 1:0. Aber insgesamt muss man anerkennen, dass wir heute auf einen herausragend guten Gegner getroffen sind.
2: Die Spanier treffen im Achtelfinale auf den Sieger der Begegnung Portugal gegen Kroatien, die gerade läuft. Um 5 Uhr früh trifft noch die Schweiz auf Algerien.
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1: Radio Schwaben wünscht euch weiterhin gute Fahrt. Im Moment läuft der Verkehr ohne Störungen und Blitzer.
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